0: Kampfhandlungen aber beendet werden. Vor der dänischen Insel Arnholt ist ein toter Wal aufgetaucht. Das hat die dänische Umweltbehörde am Abend bestätigt. Das Tier sei vermutlich schon länger tot und laut Beobachtern bis zu 15 Meter lang. Mehrere Medien berichten, es könnte sich um den Buckelwal handeln, der wochenlang vor der deutschen Ostseeküste lag. Er war Anfang Mai von einer privaten Initiative mit einem Schiff in Richtung Nordsee gebracht worden. Gewebeproben sollen nun zeigen, ob es sich um das Tier handelt. Die Fußballerinnen des VfL Wolfsburg haben den 12. DFB-Pokalsieg der Vereinsgeschichte verpasst. Im Endspiel in Köln verlor die Mannschaft gegen den deutschen Meister FC Bayern mit 0:4. Für Kapitänin Alexandra Popp, die den VfL nach der Saison verlässt, eine schmerzhafte Niederlage.
1: Man hat natürlich immer diese Hoffnung auf das schöne Happy End, muss man sagen. Und gerade bei so einem Spiel, wo man, ja, sind einmal 90 Minuten oder lass es 120 sein und da kann einfach extrem viel passieren und diese Hoffnung hatte man natürlich, aber ja, man muss schon anerkennen, dass es verdienter Sieg für die Bayern war.
0: Popp wechselt zur neuen Saison zum Regionalligisten Borussia Dortmund. Das Wetter für Deutschland. In der Nacht gibt es immer wieder Schauer mit vereinzelten Gewittern. Die Tiefstwerte liegen bei 7 bis 0 Grad. Heute lockert es dann im Norden und Nordosten stellenweise auf und die Sonne kommt durch. Im restlichen Land bleibt es den Tag über meist bewölkt und regnerisch, vereinzelt mit Gewittern. Die Temperaturen erreichen maximal 8 bis 17 Grad. Am Samstag im Süden Wolken und Schauer, von der Mitte nach Nordosten zeitweise aufgelockert und meist trocken, dazu ähnliche Temperaturen. Die Zeit gleich 2:03 Uhr.
2: Die A94 München Richtung Passau ist zwischen Paarstätten und Lengdorf nach einem Unfall gesperrt. Die A40 Essen Richtung Duisburg ist zwischen dem Kreuz Kaiserberg und dem Kreuz Duisburg wegen Brückenarbeiten bis Dienstag früh gesperrt. Die A67 Darmstadt Richtung Mannheim ist zwischen Lorsch und Viernheimer Dreieck wegen Bauarbeiten bis Montag früh gesperrt. Die Umleitung geht ab dem Darmstädter Kreuz über die parallel verlaufende A5.
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2: Hier ist Franzi Pille. Schön, dass ihr am Start seid. Was geht denn bei euch gerade? Meldet euch gerne rein. 0221 567 89 111. Wo hört ihr junge Nacht der ARD? Coldplay, Little Sims und Burner Boy jetzt. 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

Habt ihr hier gehört? In der Jungen Nacht der ARD. 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

0: 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Wenn du einfach nur Party machen willst, aber deine Teammates müssen unbedingt noch ein Interview geben.
1: Genau.
2: Aber nicht so viel!
1: Du kannst gerne übernehmen!
0: Dann ist das hier der Vibe. Da schreit Caroline Simon, spielt beim FC Bayern und hat mit ihrem Team gestern den DFB-Pokal gewonnen gegen den VfL Wolfsburg. Das wollte sie zu Recht feiern, aber Clara Bühl und Franziska Kett waren noch so nett und haben uns nach dem Spiel ein Interview gegeben. Da wollte die Caroline nicht so lange warten. Wobei auch Franzi und Clara wollten zur Party.
1: Die möchte eigentlich nur feiern. Also die möchte jetzt gar nicht, dass wir hier stehen. Deswegen müssen wir jetzt eigentlich los.
3: Wir gehen jetzt zur Poolparty.
0: Ich könnte mir sogar vorstellen, dass da immer noch was geht um diese Zeit, 2.23 Uhr, auch wenn das Finale jetzt schon ein paar Stunden her ist. Aber Partylaune war High Level, hat Clara Bühl zu Franziska Kett gesagt, während des Interviews.
1: Vor allem die Geldrakete.
0: Franziska ist Feierrakete, auch wenn nicht ganz so doll wie Clara Bühl.
1: Ja, da will ich die Franzi mal feiern sehen. Die ist da immer ein bisschen verhalten, aber ich trinke für sie mit.
3: Ja, die trinkt mehr, klar.
0: Ich liebe dieses ganze Interview einfach. Also falls euch die Hard Facts jetzt auch noch interessieren, Bayern hat 4:0 gegen Wolfsburg gewonnen. Oder wie Clara Bühl es zusammenfasst.
1: Einfach ein saugeiles Gefühl. Versprich

0: Calvin Harris zusammen mit Florence and the Machine, Sweet Nothing hier in der Jungen nach der ARD. Gleich 2:30. Die A40 Essen Richtung Duisburg ist zwischen dem Kreuz Kaiserberg und dem Kreuz Duisburg wegen Brückenarbeiten bis Dienstag früh gesperrt. Die A67 Darmstadt Richtung Mannheim ist zwischen Lorsch und Viernheimer Dreieck wegen der Baustelle bis Montag früh gesperrt. Die Umleitung geht ab dem Darmstädter Kreuz über die parallel verlaufende A5. Und die A94 München Richtung Passau zwischen Paarstetten und Lengdorf 2 Kilometer Stau. Da ist nach einem Unfall nur eine Spur frei.
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0: Ich muss wirklich so wahnsinnig aufpassen mit dem, was ich euch frage. Ne? Also ich ganz unschuldig habe ich gefragt, was gerade so geht bei euch. Dass ihr euch gerne reinmelden könnt über die 0221 567 89111. Und dazu stehe ich auch. Aber was kriege ich dann hier als erstes? Ein Foto von einem Teller von Liguine mit Garnelen. Und das sieht richtig geil aus. Und ich habe schon all mein Essen jetzt schon aufgegessen. Und immer noch Hunger. Und die Sendung geht noch 2,5 Stunden. Ich hätte besser doch nicht gefragt. Aber ich frage doch. Also was geht? 0221 567 89111. Meldet euch gerne rein. Hier ist Franzi Pille. Joe, hört er jetzt.

Muss direkt wieder unterbrechen. Achtung, Falschfahrer auf der A7, Füssen-Reute-Ulm. Zwischen dem Rastplatz Bad Hauserwald und dem Dreieck Hittistetten kommt euch ein Falschfahrer entgegen. Fahrt äußerst rechts, überholt nicht. Auf der A7, Füssen-Reute-Ulm. Zwischen dem Rastplatz Bad Hauserwald und dem Dreieck Hittistetten ist ein Falschfahrer unterwegs. Vorsicht in beiden Richtungen.

0: Deutschland hat mitgefiebert wie in meiner Fußball-WM. Ob es der Wal Timmy mit der Rettungsaktion wieder in die Freiheit schafft oder nicht.
1: Oh, der Wal schwimmt allein ins Dock. Ganz allein ins Dock. Ist das nicht Wahnsinn?
0: Da war kurz Hoffnung da.
1: Das ist ja Hammer.
0: Aber wir fragen uns immer noch, was ist mit Timmy? Jetzt ist vor der dänischen Insel Anhol ein toter Wal gesichtet worden. Marion Köhlis aus dem Junge Nachtteam. Ist es der Timmy?
2: Ja, es kann sein, es kann aber auch nicht sein.
0: Also cool.
2: Ja, die dänische Umweltbehörde bestätigt bisher nur the obvious. Also da ist ein Wal und der ist tot.
0: Okay.
2: Ja, jetzt werden Gewebeproben entnommen und dann wird sich zeigen, ob es wirklich Buckelwal Timmy ist.
0: Also gibt es denn aber so gar keine Hinweise, Vermutungen? Kann man das nicht sehen oder so?
2: Also es wird auf jeden Fall schon richtig wild spekuliert.
0: Okay.
2: Angeblich ist dieser tote Wal 10 bis 15 Meter lang. Also das würde schon mal zu Timmy als Buckelwal passen. Und diese Insel Anhol, die liegt auf der Route Richtung Nordsee. Und da ist Timmy ja Anfang Mai, haben wir gerade den Ton gehört, von privaten Rettern hingeschleppt worden.
0: Ja, das war dann offensichtlich, hat nicht so viel gebracht dann, wenn es denn Timmy ist, ne?
2: Nee.
0: Ja,
2: ja, also ich sag mal, es war eine Idee, war es auf jeden Fall.
0: Ja, eine Idee war es.
2: Ja, da hatten ja schon ganz, ganz viele Fachleute gesagt, also lass den armen Kerl doch da mal in Ruhe, der ist eh schon ganz schwach, der wird wohl sterben. Ja, jetzt müssen wir mal abwarten, was dann diese Gewebeproben jetzt ergeben, ob es Timmy ist. Sonst haben wir die nächste Wahlgeschichte.
0: Ja, stimmt. Oh Gott. Ja, aber die ist dann relativ schnell leider zu Ende erzählt. Heute um 12 Uhr soll der Wal geborgen werden und dann nehmen sie auch Gewebeproben und dann checken wir, also nicht wir, aber die Fachleute checken, ob es dieser Wal, ob es Timmy ist. Danke, Marc.

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1: Dieser Rain Dance von Dave und Thames funktioniert ein bisschen zu gut, finde ich. Irgendwie das Gefühl, der Mai ist nicht so richtig on fire hier, so frühlingswettermäßig. Morgen auch, also heute auch schon wieder. Super viel Regen. Also ja, im Norden hat es nicht so mit Rain Dances. Das lässt die kalt, deswegen da einiges an Sonne, aber auch da immer so punktuell Regen. Und dann aber Stuttgart, Raum Frankfurt, südlich von Erfurt und so. Alles Regen morgen. Wir sollen aufhören mit dem Rain Dance. Wir gehen einfach weiter zu Laurel. Habit. Die macht wenigstens keinen Rain Dance. Hört ihr jetzt hier in der jungen Nacht.

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1: Um 3 Uhr mit Ramin Movasagian. Die USA können auf die Hilfe von China bauen, um den Konflikt mit dem Iran zu lösen. US-Präsident Trump sagte bei seinem Besuch in Peking, der chinesische Staatschef Xi hätte seine Unterstützung angeboten. Sebastian Segebade berichtet.
2: Trump sagte dem Sender Fox News, dass Xi sich dafür einsetzen will, dass wieder Öl- und Gastanker die Straße von Hormuz passieren können. Außerdem wolle China bis auf Weiteres dem Iran keine Waffen liefern. Auch Taiwan war Thema bei dem Treffen der beiden. Dabei hat Xi nach Angaben chinesischer Medien vor möglichen Konflikten gewarnt, sollten die USA die Sache im chinesischen Sinne schlecht handhaben. China betrachtet das unabhängige Taiwan als eigenes Staatsgebiet und droht immer wieder mit einer Übernahme. Peking führt etwa regelmäßig Militärmanöver vor dem Inselstaat durch. Die USA unterstützen bislang Taiwan sowohl diplomatisch als auch mit Waffen.
1: Nach den russischen Luftangriffen auf Kiew vergangene Nacht ist die Zahl der Toten weiter gestiegen. Wie der ukrainische Katastrophenschutz mitteilte, kamen mindestens 21 Menschen ums Leben, darunter 3 Kinder. Zuvor war von 16 Opfern die Rede. Immer noch suchen Einsatzkräfte in einem zerstörten Gebäude nach Verschütteten, heißt es. Der ukrainische Präsident Selenskyj forderte am Abend von den Verbündeten noch härtere Sanktionen gegen Russland. In Wien sind am Abend die letzten Tickets für das Finale des Eurovision Song Contest vergeben worden. Dabei setzten sich unter anderem die beiden Mitfavoriten auf den Sieg, Australien und Dänemark, durch. Auch Rumänien, Bulgarien, die Ukraine und Tschechien sind am Samstag im Finale dabei. Ausgeschieden sind dagegen Aserbaidschan, Luxemburg und die Schweiz. Deutschland ist mit Sarah Engels ist für das ESC-Finale bereits gesetzt. Ein Comeback von Torhüter Manuel Neuer in der Fußballnationalmannschaft bei der bevorstehenden WM wird immer wahrscheinlicher. Darauf deutet eine unveröffentlichte Kaderliste hin. Aus der Nachrichtenredaktion Klaus Regineck.
3: Die Liste mit 55 Spielern musste der DFB am vergangenen Montag an den Weltverband FIFA schicken. Neuer stehe darauf, berichtet der TV-Sender Sky Sport. Und nur aus dieser Auswahl von Spielern darf Bundestrainer Julian Nagelsmann für die WM nominieren. Neuer hatte nach der Heim-EM 2024 seine Karriere in der Nationalmannschaft beendet. Eine Rückkehr hatten er und auch Nagelsmann bisher immer wieder ausgeschlossen, gegen die wachsende Kritik vieler Experten. Der kommende Donnerstag ist damit gut für eine Überraschung, denn dann gibt Nagelsmann seinen endgültigen Kader bekannt.
1: Das Wetter. In der Nacht gibt es immer wieder Schauer mit vereinzelten Gewittern. Die Tiefstwerte 7 bis 0 Grad. Heute lockert es dann im Norden und Nordosten stellenweise auf und die Sonne kommt durch. Im restlichen Land bleibt es den Tag über meist bewölkt und regnerisch. Die Temperaturen maximal 8 bis 17 Grad. Am Samstag im Süden Wolken und Schauer, sonst oft aufgelockert und trocken. Die Zeit 3.03 Uhr.
4: Wir starten mit der Entwarnung für die A7 Füssenreute, Ulm. Kein Falschfahrer mehr zwischen Rastplatz Bad Hauserwald und dem Dreieck Hittistetten. Die A40 Essen Richtung Duisburg ist zwischen dem Kreuz Kaiserberg und dem Kreuz Duisburg wegen Brückenarbeiten bis Dienstag früh gesperrt. Und die A67 Darmstadt Richtung Mannheim ist zwischen Lorsch und Viernheimer Dreieck wegen Bauarbeiten bis Montag früh gesperrt. Die Umleitung geht ab dem Darmstädter Kreuz über die parallel verlaufende A5.
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4: Ja, schön, dass Sie die junge Nacht der ARD hören. Ja, ist weird. Ich bin einfach Team Du. Bin froh, dass wir uns hier duzen. Wir sprechen aber in dieser Nacht übers Siezen und in so einer Viertelstunde checken wir, ob das Sie nicht vielleicht irgendwann ganz verschwindet. Frau Pille ist hier.

0: Ab jetzt könnt ihr mindestens ein Wort auf Zulu, dank Pamonkey und seinem Track Augazi. Das ist nämlich ein Wort auf Zulu. Wird oft übersetzt mit ich weiß es nicht. Oder, also ich weiß es nicht, ist die Übersetzung. Oder ich habe es auch mal in den Translator gejagt, der hat es mit du weißt es nicht übersetzt. Wisst ihr jetzt.
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0: den du oder sie struggle? Ich glaube, den hatten wir ja schon alle mal. Also die Frage, wie spreche ich jetzt Fremde an? Mit du oder mit sie? Sam aus Höxter zum Beispiel, kennst du von der Arbeit als Kellner? Da hatte der schon häufiger so Peinlo-Momente, wenn er gesagt hat.
1: Hallo, magst du schon was trinken? Können Sie sagen?
0: Unangenehm, ja, das kam dann zurück. Junge Nachtreporter Theo Steinbach, also ich wäre ja fürs ganz Abschaffen von du und sie, also für sie in dem Fall. Aber für viele ist es ja immer noch so ein Respektsding, ne? Also das ist so das Totschlagargument.
2: Ja, ich finde halt nicht, dass das unbedingt, dass sie unbedingt Respekt zeigt. Ich habe auch vor allem großen Respekt vor Menschen, die nett zu mir sind und mich einfach fair behandeln. Und da ist mir auch ehrlich gesagt egal, was die zu mir sagen. Und wie man Respekt und auch Höflichkeit rüberbringt, das kann sich ja ändern. Das hat mir auch Sprachwissenschaftlerin Janelle Zoske erklärt.
3: Wie wir Höflichkeit ausdrücken, wie wir höflich sprechen, ist was, was sich immer wandelt und verändert. Und nur weil es neue Strategien gibt, heißt es nicht, dass die Gesellschaft per se unhöflicher wird.
0: Okay. Also oft ist es dann auch so ein Machtposition-Ding, wenn man zum Beispiel zum Chef dann sie sagt und zum Kollegen du zum Beispiel, ne?
2: Aber da muss man auch sagen, das ist ja auch schon total im Wandel. Das hat mir auch Sprachwissenschaftlerin Janelle erklärt.
3: Ich gehe davon aus, dass das halt einfach ein Symptom unserer Zeit ist, dass wir versuchen wollen, stärker von diesen Hierarchiemarkierungen wegzukommen und eher so ein bisschen, wir sind doch alle gleich und wir sind alle auf einer Ebene. Und das lässt sich natürlich über die Anrede schön zeigen.
2: Also da ist schon eine Entwicklung da. Und vielleicht machen wir es ja hier bald auch so wie in anderen Ländern. In Schweden wurde zum Beispiel vor so 60 Jahren fast komplett das Siezen abgeschafft. Und im Englischen gibt's ja sowieso nur eine Anrede.
0: Ich fänd's gut. Ich muss kurz unterbrechen, bevor wir jetzt weitermachen. Denn, Achtung, Falschfahrer in Hannover auf der B65, dem Südschnellweg Annertenkirch-Rode. Zwischen Höversche Straße und Brabeckstraße kommt euch ein Falschfahrer entgegen. Fahrt äußerst rechts und überholt nicht. Achtung, Falschfahrer in Hannover auf der B65 Südschnellweg Annertenkirch-Rode. Zwischen Höverscher Straße und Brabeckstraße ist ein Falschfahrer unterwegs. Vorsicht in beiden Richtungen.

0: Kamerad in der Jungen Nacht der ARD. Hug yourself. Wir haben jetzt kurz vor 4:30. Nochmal Achtung, Falschfahrer in Hannover auf der B65 im Südschnellweg Andertenkirchrode zwischen Höverscher Straße und Brabeckstraße kommt euch ein Falschfahrer entgegen. Fahrt äußerst rechts, überholt nicht. Falschfahrer in Hannover auf der B65 Südschnellweg Andertenkirchrode zwischen Höverscher Straße und Brabeckstraße ist ein Falschfahrer unterwegs. Vorsicht da in beiden Richtungen. Die A40 Essen Richtung Duisburg ist zwischen dem Kreuz Kaiserberg und dem Kreuz Duisburg wegen Brückenarbeiten bis Dienstag früh gesperrt. Und die A67 Darmstadt Richtung Mannheim, die ist zwischen Lorsch und Viernheimer Dreieck wegen der Baustelle noch bis Montag früh gesperrt. Die Umleitung geht da ab dem Darmstädter Kreuz über die parallel verlaufende A5.
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0: Find's ja krass, wenn Menschen sich doll für was begeistern können. Also wenn die so ein richtig dolles Hobby haben, leidenschaftlich dabei sind. Das finde ich immer richtig cool. Ich selbst habe das nicht so doll. Und ich finde auch, alleine schon diese Begeisterung macht es cool. Egal, wie uncool das Hobby sich anhört. Wir checken nach 2 Songs, welches eher uncool klingende Hobby eigentlich 10 von 10 ist.

0: Ey, kurz vor Rente bin ich, innerlich. Ich habe nämlich jetzt eine Vogelfutterstelle gekauft für auf meinen Balkon.
1: Ja, weil ich das halt süß finde, wenn dann so ein Vogel kommt und dann setzt er sich da auf diesen Pinösel und dann pickt er da so rum. Lass mich! Das ist nämlich jetzt auch wirklich 10 von 10 Hobby. Birding. Also Vögel beobachten. Das ist aktuell ein krasser Trend in der Gen Z, hat auch eine Studie aus Großbritannien bestätigt. Mach also nicht nur ich gerne, sondern auch Sabrina aus Stommeln. Wir haben mit ihr drüber gesprochen. Bei ihr ist es wirklich dieses Birding ein großes Ding im Alltag.
2: Ich versuche schon täglich bei uns raus in den Garten zu gehen und setze mich da dann schon mal mindestens so 10 Minuten hin und versuche das wahrzunehmen. Und ansonsten, wenn man mal ja in der Woche einfach mal einen Spaziergang durch den Wald macht oder so, dann setze ich mich da auch gerne mal auf den Baumstamm und ja, höre einfach mal hin, schaue mich herum und freue mich ja über jede Vogelbegegnung.
0: Ja, so krass wie manche Leute da irgendwie mit dickem Objektiv oder Fernglas, so macht es nicht. Aber sie hat eine Vogelbeobachtungs-App am Start.
2: Die kann man dann quasi im Hintergrund laufen lassen und die nimmt dann die Vogelgeräusche auf und ja, versucht die dann zu erkennen, zu identifizieren und da sieht man auch direkt, was man für Vögel um sich herum hat.
0: Ich finde es sweet. Warum sie das Birding so feiert, das erzählt uns Sabrina in so 10 Minuten hier in der Jungnacht der ARD.

0: Leute, lass mal kurz das hier genießen. Das ist ein Hausrotschwanz, den ihr da hört. Der kam an meiner neuen Vogelfutterstation auf dem Balkon leider noch nicht vorbei. Vögel beobachten ist nämlich ein Ding. Also wenn man es Birding nennt. Die Gen Z feiert's. Eine davon ist Sabrina. Und auch wenn es viele nicht checken, sie findet das Hobby super cool.
1: Man kommt einfach voll runter und man ist so im Hier und Jetzt. Und das ist einfach ein super Ausgleich zum stressigen Alltag oder zum Job.
0: Und sie hat uns auch erzählt, das hat ein bisschen was auch so mit Sammeln zu tun. Das liebt sie. Also so wie quasi wie Pokémon Go, nur halt mit Vögeln. Also fürs so Feel-Good-Potenzial.
1: So ein kleiner Glücksmoment, den man dann immer hat, wenn man einen neuen Vogel entdeckt.
0: Ja, wie zum Beispiel ein Hausrotschwanz. Der fehlt mir in meiner Sammlung noch. Aber ich habe noch gar keine Vögel auf meinem Balkon.

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1: Um 4 Uhr mit Ramin Movasakian. Nach den russischen Luftangriffen auf Kiew vergangene Nacht ist die Zahl der Toten weiter gestiegen. Wie der ukrainische Katastrophenschutz mitteilte, kamen mindestens 21 Menschen ums Leben. Zuvor war von 16 Opfern die Rede. Aus der Nachrichtenredaktion Lukas Kram.
2: Der ukrainische Präsident Zelensky sprach in einer Videobotschaft von mehr als 675 Angriffsdrohnen und 56 Raketen, die Moskau abgefeuert habe. Bei der mehrstündigen Attacke auf die Hauptstadt Kiew sei ein Marschflugkörper eingeschlagen, der erst kürzlich hergestellt wurde. Das zeige, dass Russland die weltweiten Sanktionen umgehe, um die dafür nötigen Komponenten zu beziehen. Gestern hatte Zelensky Kanzleramtschef Frey und den BND-Präsidenten Jäger in Kiew empfangen. Es sei bei den Gesprächen unter anderem darum gegangen, wie man die Ukraine vor solchen Luftangriffen schützen kann.
1: US-Präsident Trump beendet heute seine zweitägigen Staatsbesuch in China. Vor dem Rückflug ist noch ein gemeinsames Mittagessen mit Chinas Präsident Xi geplant. Auf seiner Online-Plattform erklärte Trump, er hoffe auf eine Verbesserung der Beziehungen beider Länder. Xi hatte Trump gestern beim Thema Taiwan vor einem falschen Umgang gewarnt. China betrachtet Taiwan als eigenes Territorium. Die USA unterstützen den Inselstaat militärisch. Der Zentralverband des Deutschen Handwerks hält die geplanten Reformvorhaben der Bundesregierung für unzureichend. Verbandspräsident Dittrich sagte den Funke-Medien, es werde viel zu viel über Umverteilung geredet, doch diese schaffe kein Wirtschaftswachstum. Es gebe weder mehr Export noch mehr Investitionen, wenn der Spitzensteuersatz erhöht werde. Finanzminister Klingbeil will die Gehälter von Top-Verdienern in Zukunft höher besteuern lassen. In Wien sind am Abend die letzten Tickets für das Finale des Eurovision Song Contests vergeben worden. Dabei setzten sich unter anderem die beiden Mitfavoriten auf den Sieg Australien und Dänemark durch. Aus Wien Oliver Schosch.
3: Das zweite Halbfinale endete mit einer bitteren Enttäuschung für die Schweiz, Luxemburg, Armenien, Aserbaidschan und Lettland. Diese 5 Länder sind ausgeschieden. In der Show stachen starke Sängerinnen hervor, wie die Australierin Delta Goodrem. Die Buchmacher sehen sie im Finale am Samstag auf Platz 3 hinter Finnland und Griechenland, die sich bereits im ersten Halbfinale am Dienstag qualifizieren konnten. Den absoluten Kontrast lieferte Dara aus Bulgarien mit ihrem Balkankracher Bangaranga. Es ist die Wortneuschöpfung des ESC und ein Kult im Internet.
1: Das Wetter, heute lockert es im Norden und Nordosten stellenweise auf und die Sonne kommt durch. Im restlichen Land bleibt es den Tag über meist bewölkt und regnerisch. Die Temperaturen maximal 8 bis 17 Grad. Am Samstag im Süden Wolken und Schauer, von der Mitte nach Nordosten zeitweise aufgelockert. Die Zeit gleich 4.03 Uhr.
4: Die A40, Essen Richtung Duisburg, ist zwischen dem Kreuz Kaiserberg und dem Kreuz Duisburg wegen Brückenarbeiten bis Dienstag früh gesperrt. Und die A67, Darmstadt Richtung Mannheim, ist zwischen Lorsch und Viernheimer Dreieck wegen der Baustelle bis Montag früh gesperrt. Die Umleitung geht ab dem Darmstädter Kreuz über die parallel verlaufende A5. Das war's schon.
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4: Vogel beobachten ist ein Ding, das haben wir ja gerade geklärt. Franzi Pille ist hier, ich versuche auch gerade Vögel mit Futter auf meinen Balkon zu locken, damit ich sie angucken kann. Naja, und junge Nachthörer Chris schreibt dazu über die 0221 567 89111. Ich hatte dieses Birding meine ganze Kindheit. Mein Vater hat mit seinem Bruder zusammen bei uns auf dem Grundstück eine Vogelzucht. Zu Spitzenzeiten so um die 2000 Vögel. Macht man da eigentlich noch was anderes als sauber? Crazy.

0: Also bei sie bin ich beleidigt, sag ich ehrlich. Also wenn so random Leute mich siezen, das tut weh. Also wenn man so im, weiß nicht, Business-Kontext gesiezt wird oder als Patientin in der Arztpraxis, dann okay. Wir sprechen diese Nacht über Siezen und Duzen. Viele finden ja immer noch, mit sie macht man erstmal nichts falsch, weil es theoretisch als höflicher gilt. Also außer bei mir. Und auch Jamie hatte andere Erfahrungen gemacht.
1: Ja, wenn ich zum Beispiel bei Leuten so die Eltern kennenlerne, manchmal bin ich sehr schnell im Sie, weil ich doch ältere Leute sieze, aber das ist ein bisschen unangenehm.
0: Ja, ältere Leute, ne, das kommt dann halt drauf an, wie man jetzt ältere definiert. Bei Judith war es so, dass das Du ein bisschen zu früh kam, beziehungsweise sie hätte es irgendwann gerne zurückgenommen.
1: Dem Vater von einer Freundin hätte ich vor kurzem gerne mal Sie angeboten, nachdem wir uns über Politik unterhalten hatten. Da habe ich für mich gedacht, Ronald, ab jetzt sind wir mal per Sie.
0: Wie witzig wäre das bitte gewesen, wenn sie das wirklich so gesagt hätte. Iconic.

Zurück zu Freundschaft nach einer Beziehung. Ich glaube, ja, das geht. Also wenn sich so in die Friendzone ein paar Liebesgefühle reingemixt haben, man dann aber merkt so, nee, das ist doch nix mit dem Liebespaar, das funzt nicht so gut wie als Freunde. Ich glaube, dann kann man easy zurück. Sommer sieht's auch so. Back to Friends. Hört ihr jetzt hier in der Jungnacht der ARD.

0: Ava Max in der jungen Nacht, 16:30. Nur zwei Meldungen, einmal von der A40 Essen Richtung Duisburg. Die ist zwischen dem Kreuz Kaiserberg und dem Kreuz Duisburg wegen Brückenarbeiten bis Dienstag früh gesperrt. Und die A67 Darmstadt Richtung Mannheim ist zwischen Lorsch und Viernheimer Dreieck wegen Bauarbeiten bis Montag früh gesperrt. Die Umleitung geht ab dem Darmstädter Kreuz über die parallel verlaufende A5.
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0: Hier ist Franzi Pille, moin zusammen. Bruno Mars habe ich jetzt für euch. I Just Might.

Golden, habt ihr gehört, in der Jungen Nacht der ARD, 4.37 Uhr. Ja, dieses Outfit hat viele Gefühle ausgelöst. Hui. Das Babydoll-Kleid, das Olivia Rodrigo jetzt bei einem Auftritt in Barcelona anhatte. Also so Blümchen waren da drauf, Puffärmel, sehr, sehr kurz. Dazu hatte so derbe schwarze Stiefel an. Das finden viele nicht so doll. Sagen, dass sie sich da kindlich inszeniert. Tatsächlich gibt's Babydolls schon seit den 40ern. Erst, weil es einfach nicht genug Stoff gab. Dann war es ein Zeichen von weiblicher Selbstbestimmung. So oder so, es redet jetzt auf jeden Fall gefühlt das ganze Internet über Olivia Rodrigo. Das hat sie auf jeden Fall geschafft. Jetzt hört er sie hier in der Jungen Nacht mit ihrem aktuellen Track Drop Dead.

0: Girls. Es ist das meistgewünschte Spiel auf der Spieleplattform Steam. Subnautica 2 ist gestern rausgekommen. Da müsst ihr in einer Unterwasserwelt auf einem fremden Planeten überleben und euch eine Basis bauen und so weiter. Jonna Leindecker aus dem Gaming-Team war die letzten Monate schon hyped. Aber für die Entwickler gab es jetzt kurz vor Release neben Aufregung nochmal einen großen Schock. Joanna, was war los?
1: Ja, also das Spiel wurde kurz vor dem Release einfach geleakt. In einem Post auf X gab Screenshots und Gameplay-Aufnahmen von Subnautica 2 zu sehen. Der Post ist zwar mittlerweile gelöscht, das Internet vergisst aber natürlich nicht. Mittlerweile haben sich die Entwickler dann auch selbst zu Wort gemeldet und gesagt, naja, das war jetzt nicht das finale Spiel, was ihr da gesehen habt, sondern eher eine unfertige Version davon. Und das mag auch stimmen, aber jetzt mal ganz ehrlich, geil ist es für das Entwicklerstudio natürlich nicht.
0: Natürlich, nee, sowas ist immer super respektlos natürlich denen gegenüber, die da Jahre Arbeit reingesteckt haben. Weiß man denn, wer das mit den Leaks war?
1: Nee, tatsächlich, bisher ist das noch nicht klar, aber nicht nur für Subnautica 2 gab es gerade so viel Pech. Vor ein paar Tagen wurde nämlich auch das Autorennspiel Forza Horizon 6 einfach ins Internet gehauen. Und nicht nur ein paar Bilder, sondern richtig zum Zocken.
0: No.
1: Und das Ding kommt eigentlich erst am 19. Mai raus. Und für die Entwickler ist es natürlich super scheiße. Machen wir uns nichts vor.
0: Ja,
1: deswegen
0: klar.
1: Gehen die auch hart gegen alle vor, die diese illegale Version schon zocken.
0: Ja gut, aber die Leute müssen sie ja erstmal finden, ne?
1: Ja, das stimmt. Das wird mit Sicherheit schwierig werden. Allerdings hat's ein YouTuber wohl schon erwischt.
0: Oh, okay.
1: Der hat seine Spielsession gestreamt, ja, und wurde jetzt für die gesamte Forza-Reihe gebannt. Und zwar, pass auf, für über 7000
0: Was? Jahre. Okay, wow, das nehmen wir ernst. Aber auch ein bisschen dumm, ein illegales Spiel zu streamen. Naja, ich hoffe, ihr spielt alle nur legale Versionen.

0: was für dich den Frühling perfekt macht.
1: Perfekter Frühling ist, finde ich, wenn es noch nicht so warm ist, dass man völlig erschöpft durch die Straßen schleicht, aber schon warm genug, dass man in kurzer Hose rausgehen kann. Ich finde, dann ist genau perfekter Frühling.
0: Für dich in kurzen Hosen, Röcken, Hotpants, Skorts, Shorts, Badesachen machen wir es kurz.

0: Schönen guten Morgen.
1: Guten Morgen.
0: Fühlt sich so ein bisschen an, als wäre heute Montag, ne?
1: Ja, ist ganz komisch, so ein Tag frei.
0: Ja.
1: Aber wollen uns nicht beschweren, ne?
0: Nee, gar nicht. Also nur noch heute und dann schon wieder Wochenende. Ja. Besser geht doch nicht.
1: Wir schauen auf die Straßen im Altmarkkreis Salzwedel. Auf der Straße zwischen Wernstedt und der B71 sind Pferde auf der Fahrbahn. Sonst kommt ihr gut durch. Blitze haben wir noch keine. Das heißt, falls ihr was habt, ruft da durch 08021 und viermal die 0. Oder schickt gerne WhatsApp. Die Nummer gibt sie immer auf sputnik.de. Dankeschön.
0: Jetzt gerade relativ kalt. Wir haben 3 Grad in Halle am Rheileck, 3 Grad in Dessau im Schillerpark und 3 Grad in Magdeburg am Hafen. Heute bleibt es auch eher bewölkt. Hin und wieder kommen Schauer hinzu, gerade so gegen Abend. Die Sonne zeigt sich auch mal, aber so richtig warm wird es auch nicht. Maximal erreichen wir so circa 13 Grad. Schönen guten Morgen.
1: Einen wunderschönen guten Morgen.
0: Na, seid ihr alle fit und ausgeschlafen oder vielleicht ein bisschen verkatert wegen gestern?
1: Ich habe ja tatsächlich mal gar nichts gemacht, was sehr schön ist, deswegen würde ich auch, aber ich würde auch nicht sagen, dass ich ausgeschlafen bin, weil ich finde, so ein Tag ist verwirrend für den Kopf.
0: Ja.
1: Dementsprechend schläft man aus, ist dann abends aber irgendwie lange wach wieder und ach, naja.
0: Deswegen könnt ihr vielleicht auch mal sagen, was habt ihr denn so am Vatertag gemacht? Wart ihr auch vielleicht mit dem Bollerwagen unterwegs, habt gar nichts gemacht? Ich interessiere mich dafür. Schickt gerne mal eine Sprachnachricht rum. Nummer zum Sputnik-Handy gibt es auf sputnik.de.
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In kurzer Shorts leckt Harry Styles ein Mikrofon ab und das Internet flippt komplett aus. Schönen guten Morgen bei Spundigtag und Wach. Ja, das Musikvideo seiner neuen Single Dance No More ist viral gegangen und nicht nur ein Fan hat sich gewünscht, dieses Mikrofon zu sein. So klingt's übrigens.

0: kann man gut mitviben, muss ich sagen.
1: Musst du erstmal einen Schluck trinken, um nochmal auf diesen Schock zu kommen. Klar zu kommen. Hast du dir das Musikvideo jetzt eigentlich gerade angeguckt?
0: Ich habe es mir angeschaut.
1: Und würdest du das jetzt so unterschreiben, dass man da kurz abgeht?
0: Es war schon sehr zärtlich, sein Lecker am Mikrofon.
1: Und hat er das nur so abgeleckt oder hat er das so ganz in den Mund genommen?
0: Na, um Gottes
1: so.
0: Willen.
1: Weißt du?
0: Tobias, nein, das war ein kleiner Lecker.
1: Okay.
0: So ein
1: kleines Leckermäulchen. Mhm. Gut, also gestartet übrigens, ne, wer Harry Styles noch nicht kennt, bei One Direction, heute Solo-Weltstar mit mega Aura. Am Samstag startet auch seine Tournee Together Together in Amsterdam. 8 Konzerte, ne, und dann geht's weiter nach London. Also der hat noch einiges vor.
0: Ja, in Berlin ist er irgendwie gar nicht, obwohl er dort ja wohnt. Finde ich ein bisschen, muss ich sagen, enttäuschend.
1: Vielleicht kommt da das Mikrofonlecken nicht so an. Obwohl
0: ich
1: in
0: glaube doch
1: Berlin werden
0: dort
1: noch ganz andere Dinge geleckt. Naja! So, also checkt's vielleicht ab, gönnt euch das neue Musikvideo von Harry Styles und jetzt erstmal Somber. 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

0: Es ist einer der legendärsten Live-Momente der BBC und er begann mit einem simplen Missverständnis.
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0: BBC suchte neue Leute, also bewarb sich Guy Goma. Er kommt 2006 zur BBC, um sich als Datenanalyst vorzustellen.
2: Ja, zur selben Zeit wird dann ein Tech-Experte, auch mit dem Namen Guy, für ein Live-Interview erwartet. Ein Producer ruft in der Hektik des Newsrooms nach Guy und schnappt sich aber den falschen Guy.
0: Und plötzlich wird wirklich der Bewerber ins Studio gesetzt, auch verkabelt. Und erst als die Moderatorin ihn als Technologie-Experten angekündigt hat, merkt er, ich glaube, hier läuft irgendwas falsch.
2: Und das ist so geil, weil erst Bexen hat mir dieses Video gezeigt und was dann passiert, das ist wirklich TV-Geschichte. Der Mann hat einfach angefangen zu improvisieren, live, und zwar ein Experteninterview, und er bleibt bis heute deshalb eine Internetlegende, aber er hat den Job nie bekommen.
0: Voll gemein.
2: Also, das ist so wirklich gemein. Ich finde, man hätte das jetzt auch mal durchziehen können.
0: Ja.
2: Und vor allen Dingen, als ich das Video auch gesehen habe und diese ganze Geschichte, für mich klingt das auch ein bisschen wie die Karriere von Kommissar Meiner.
3: Hallo?
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3: Hier ist der Kommissar Meiner. Ich hab mich jetzt mal als Zoowärter beim Affenhaus beworben, ja? Als drittes Standbein. Jetzt wollten die aber von mir einen Lebenslauf. So, aber jetzt laufe ich schon seit 3 Wochen um mein Leben im Mansfelder Land rum. Bin ganz aus der Puste.
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0: Gummo.
1: Gummo, Bexen und Tobi hier. Ihr hört Sputnik Tag und Wach und wir haben 6:30 Uhr.
0: That's right. Im Altmannkreis Salzwedel auf der Straße zwischen Wernstedt und der B71 sind Pferde auf der Fahrbahn, also da noch ein bisschen aufpassen. Sonst kommt ihr gut durch, Blitze haben wir auch noch keine. Das heißt, falls ihr noch Staus oder Unfälle habt, ruft ihr durch 08021 und 4x die 0. Oder schickt natürlich auch gerne Blitzer an unser Sputnik-Handy. Ne? Die Nummer gibt's hier immer auf sputnik.de. Ganz einfach eine WhatsApp dalassen. Dankeschön.
1: Abgesehen von ein paar Nebelbänken gibt's gerade viel Morgensonne, mehr Wolken im Harzvorland bis nach Dessau. Wieder sehr frisch im Harz, stellenweise Minusgrade. 4 Grad in Erfurt am Nordpark, 3 Grad in Halle am Rannischen Platz und 3 Grad in Magdeburg am Hasselbachplatz. Mehr Wolken als Sonne, zum Start stellenweise nebelig, aber im Tagesverlauf immer mal wieder Schauer und einzelne Gewitter am Start. Gestern war es ja auch krass gewitterig, ne? 10 bis 15 Grad und im Norden sogar bis zu 17 Grad.
0: Habe ich dann auch direkt wieder das Fenster aufgemacht.
1: Du machst das Fenster
0: auf? Ich liebe das ganz toll, wenn das dann donnert, blitzt und so. Ist vielleicht auch nicht so ganz ungefährlich.
1: Ja.
0: Einmal ist ja auch in dieser Hochspannungsleitung, die geht ja da, weil die Tram direkt bei mir ist.
1: Ja.
0: Ist ja diese Tramleitung und da ist ja schon mal ein Blitz eingeschlagen und da hat es richtig laut geknallt.
1: Ist das so?
0: Ja.
1: Was hatte das für Auswirkungen?
0: Das weiß ich nicht. Okay. Aber es ist so ein Nervenkitzel. Na, ich bin kurz zusammengezuckt, aber weiß ich nicht. Ich denke mir dann immer in dem Moment so, no risk, no fun.
1: Oh.
0: Und ich möchte das Gewitter spüren, ich möchte das aufsaugen.
1: Boah, Leute, aber bitte vorsichtig bleiben, ja?
0: Ja.
1: Nicht übertreiben, Tobi.
0: Immer ein gewisser Sicherheitsabstand soll vorhanden
1: sein. Ja, ist besser.
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0: Ich hoffe, morgen gehen wir genauso ab wie jetzt gerade zu Alle Farben. Buddytag war das bei Spunditag und Wach. Denn morgen Abend ist es soweit. Da heißt es, 12 Points go to Germany.
1: Wir hoffen es. Könnte auch anders gehen. Ja. Mal wieder. Zero Points. Aber das hoffen wir natürlich nicht.
0: Nee, denn da findet ja der Eurovision Song Contest in Wien statt.
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0: Ich habe ja schon wirklich so viel dazu gehört, gelesen. Also einmal, Sarah Engels geht für Deutschland mit Feier an den Start.
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1: Das war auch gar nicht dran vorbeigekommen. Also ich bin ja jetzt nicht der größte ESC-Fan, aber auf TikTok, Instagram und Co. hast du diesen Song ja wirklich die ganze Zeit gesehen und gehört.
0: Das ist wirklich krass. Also ich hoffe, wir sind morgen auch alle on fire und gehypt von diesem Song. Das haben wir auf jeden Fall auf dem Schirm. Dann habe ich noch gelesen, gleich 5 Länder boykottieren dieses Jahr den Wettbewerb. Und dann gibt es auch noch so Sicherheitsbedenken, Spannungen, Kritik.
1: Ja, es ist doch alles nicht so happy im bunten und politischen ESC-Land, muss man sagen. Deswegen wollen wir auch drüber quatschen. Jetzt mit dem ESC-Superfan, der Sputnik-Redaktion, Josie. Schönen guten Morgen.
3: Guten Morgen.
1: So, gerade schon erwähnt, 5 Länder boykottieren dieses Jahr den ESC wegen der Teilnahme von Israel.
3: Yes, aber damit noch nicht genug. Es gibt tatsächlich auch neue Regeln. Du kannst jetzt nur noch 10-mal für einen Act abstimmen, anstatt 20-mal. Mhm. Außerdem gab es wieder Jurybewertungen in den 2 Halbfinals am Dienstag und gestern. Das Publikum hat also nicht mehr alleine entschieden, wer ins große Finale einzieht. Damit sollen eventuelle Wettbewerbsbeeinflussungen verhindert werden.
1: Okay, spannend.
0: Erstmal gut
1: spannend,
0: auch.
1: Ja, spannend trotzdem alles irgendwie. Am Ende ist ja auch wichtig, welcher Act die Jury und Publikum beeindruckt. Lass mal darüber reden, wer die besten Chancen auf den Sieg hat. Also wer könnte den ESC 2026 gewinnen? Was denkst du?
3: Es sieht tatsächlich nach einem Sieg für Finnland aus. Das sind der Sänger Pete Parkkonen und die Stargeigerin Linda Lampenius mit dem Song Leakin' Hatin, was übersetzt Flammenwerfer bedeutet. Aber auch Griechenland hat sehr gute Chancen. Da geht Akilas mit Ferto ins Rennen.
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3: Mein Lieblingssong in diesem Jahr kommt aber aus Dänemark. Das ist der ausgebildete Musical-Darsteller Søren Torpegaard Lund mit Fervi Går Heim.
0: Sehr unterschiedliche Songs.
1: Spannend. Also erstmal, Josie, großen Respekt dafür, dass du alles so unglaublich gut ausgesprochen hast. Also das war wild. Dann habe ich das Gefühl, dass sich viel irgendwie auch alles um Flammen und so dreht.
0: Mhm. Na,
1: also ich meine, der eine Song, da geht es ja um Flammenwerfer. Gut, bei uns geht es jetzt um Feuer. Aber ich finde es, wie gesagt, cool, dass viele auch auf deren Landessprache singen. Das macht den ESC dann doch auch irgendwie aus.
0: Außer wir einfach auf Englisch.
1: Ja.
0: Naja.
1: It's okay. So,
0: ja,
1: English is international, you know. Aber es bleibt hoffentlich ruhig und friedlich, das ist eigentlich wichtig, finde ich.
0: Das ist das Wichtigste. Und egal, was alle da draußen so sagen, wir drücken natürlich Sarah die Daumen morgen Abend ab 21 Uhr live im Ersten. Sie tritt direkt als Zweites auf, also direkt am Anfang der Sendung oder der Show. Und wir hören jetzt natürlich nochmal rein in den Song, in den ESC-Beitrag bei Sputnik Tag und Wach.
1: Ey, jetzt geht's ab hier.
0: Sarah Engels mit Feier.

0: Schönen guten Morgen. Ray hat uns hoffentlich hier ordentlich wach gemacht. Safe. Where's my husband, war das? 6.50 Uhr haben wir es bei Spundentag und wach.
1: Wie schmeckt dir eigentlich der Kaffee? Wundert der dir heute?
0: Leute, ihr könnt es nicht glauben, ne? Aber anstatt Tee trinke ich heute einfach mal Kaffee. Hast du sehr gut zubereitet. Du hast mich ja ein bisschen vorgewarnt. Du meintest, heute ist ja besonders stark.
1: Ich habe da richtig die Löffel reingehauen. Guck mal, von draußen wird auch schon aus der Redaktion Daumen hochgestreckt, dass er stark ist. Ich mache den aber immer mit ganz viel Liebe. Und das ist auch bewusst. Ich meine, einen Tag frei. Jetzt fühlt es sich ein bisschen an wie so ein Montag.
0: Ja.
1: Da braucht man für den Kopf natürlich auch wieder ein bisschen Koffein.
0: Das stimmt auf jeden Fall. Also ich schmecke deine Liebe auf jeden Fall raus.
1: Ja, deswegen 12 Löffel statt 10. Teelöffel, ja. Nicht, dass ihr denkt, ich hau da Esslöffel rein.
0: Ich tanze gleich auf dem Tisch, Leute. Und ich hoffe, ihr auch.
1: Das funktioniert doch zu dieser Nummer hier.

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0: Morgen.
1: Hey, guten Morgen.
0: Da sind wir wieder für euch da. Freitagmorgen haben wir 7.01 Uhr. Zeit für die News.
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0: Heute mit Merko.
3: Von den Kürzungen für Demokratieprogramme sind in Mitteldeutschland rund 40 Projekte betroffen. Das geht aus der Liste des Bundesfamilienministeriums hervor. In Sachsen stehen 24 Projekte auf der Kippe, in Thüringen 11, in Sachsen-Anhalt 6. Insgesamt steht eine jährliche Fördersumme von rund 11 Millionen Euro in Frage. Der Bund fördert seit 2014 Projekte gegen Extremismus, Rassismus und Antisemitismus. Das Geld soll künftig stärker unter anderem in Feuerwehr- oder Sportvereine investiert werden. Bundesfamilienministerin Karin Prien hat dafür neue Förderrichtlinien angekündigt. Die Gewerkschaft Verdi hat die Beschäftigten in Teilen des Einzelhandels bundesweit zu Warnstreiks aufgerufen. Welche Unternehmen und Filialen genau betroffen sind, ist den Angaben zufolge noch unklar. In mehreren Städten sind Kundgebungen geplant. Im aktuellen Tarifstreit fordert Verdi für die Beschäftigten 7% mehr Geld. Der Handel lehnt das ab und verweist auf die schwierige wirtschaftliche Lage. Die Verhandlungen sollen Anfang Juni weitergehen. Für die insolvente Porzellanmanufaktur in Kahla in Thüringen gibt es offenbar Hoffnung. Der vorläufige Insolvenzverwalter hat ab der kommenden Woche Gespräche mit neuen Interessenten angekündigt. Außerdem würden Verhandlungen über Hilfen vom Thüringer Wirtschaftsministerium laufen. Das Ministerium hat die Gespräche bestätigt. Die Porzellanmanufaktur Kahla hatte im März Insolvenz angemeldet. Als Grund nannte das Unternehmen unter anderem die schwache Auftragslage und hohe Energiepreise.
0: Dankeschön für die Infos.
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4: Auf der A14 Richtung Magdeburg zwischen Magdeburg-Reform und Magdeburg-Sunburg ist die rechte Fahrspur nach einem Unfall blockiert und im Altmarkkreis Salzwedel auf der Straße zwischen Warnstedt und der B71 sind Pferde auf der Fahrbahn. Das bitte noch abchecken, falls ihr noch Blitzer habt, da haben wir nämlich keine, ruft einfach durch 08021 und 4x0 oder schickt gerne WhatsApp rüber, die Nummer gibt's auf sputnik.de. Dankeschön.
0: Abgesehen von ein paar Nebelbänken gibt's viel Morgensonne, mehr Wolken vom Harzvorland bis nach Dessau. Wieder sehr frisch. Wir haben gerade 3 Grad in Halle an Heide, 3 Grad auch in Magdeburg am Alten Markt und 3 Grad in Wittenberg am Luthergarten. Im Harz haben wir stellenweise sogar Minusgrade. Heute generell wieder mehr Wolken als Sonne. Im Tagesverlauf kommen eventuell auch wieder Schauer und einzelne Gewitter hinzu. Und die Höchsttemperaturen, die liegen zwischen 10 und 15 Grad, im Norden sogar bis zu 17 Grad.
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6: Ja, bei dem Song, da bin ich gleich wach und bin hochmotiviert und tanze auch durch die ganze Wohnung.
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0: Und da helfen wir natürlich wieder sehr, sehr gerne. 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
3: Wir wollen nur wissen, wer ist euer Festival-Buddy und warum. Das Ganze per Sprachnachricht ans Sputnik-Candy. Und mit ein bisschen Glück rufen wir zurück, wie zum Beispiel heute bei Philipp. Schönen guten Morgen.
4: Guten Morgen.
0: Na?
3: Na, du hast gute Laune, hören wir raus.
4: Ja, schönes Wetter.
3: Ne?
4: Und ihr ruft an.
3: Ja. Besser geht's doch nicht. Dann verrat uns mal, wer ist denn dein Festival-Bestie?
4: Meine Freundin Nina, also, ja.
3: Und warum ist sie so toll?
4: Na, egal was ist, sie supportet mich. Wir haben uns auf dem Sputnik kennengelernt und beste Voraussetzung, sag ich.
3: Ja, würde ich auch sagen.
0: Wie lernt man sich denn auf dem Sputnik kennen? Kannst du das kurz zusammenfassen?
4: Na, durch einen Kumpel, der wollte eigentlich, das ist eine gute Freundin von ihm gewesen und sie wollte zu uns kommen und mein bester Kumpel ist halt nicht mitgekommen und dann hat sie mich halt angeschrieben und dann hat sie halt bei uns mit dem Camp geschlafen.
3: Oh,
0: das
3: cute.
0: Das ist ja süß. Hat sie ihr ein Zuhause gegeben. Oh.
3: Da würde ich mal sagen, die klingeln wir doch direkt mal an. So, ich mach mal hier alles still.
0: Denn nur wenn sie rangeht, ne, gibt es für euch natürlich auch die Festival-Tickets. Wir drücken ganz toll die Daumen. Bexen, hast du die Nummer eingegeben, alles parat?
3: Die Nummer habe ich eingetippt, so.
0: Gut.
3: Ich klingel jetzt mal durch, aufgepasst.
0: Oh, Gottes Willen. Das ist immer aufregend.
4: Oh.
5: Hallo?
4: Hallo Schatz, ich bin's.
5: Ich mit was für eine Nummer rufst du an?
4: Mit meiner?
5: Okay.
4: Ich wollte dich nur fragen, was wir heute essen wollen, weil ich gerne noch einkaufen.
5: Du fragst mich Sachen zum Frühmorgen.
4: Ja, kennst mich doch.
5: So bin ich halt.
0: Wenn ich kurz dazwischengrätschen darf, wir würden vielleicht unterstützen und ein bisschen aushelfen und würden auf die Einkaufsliste 2 Sputnik Spring Break Tickets draufpacken, wenn es okay ist.
3: Schönen guten Morgen, hier sind Bexen und Tobi von Sputnik Tag und Wach.
0: Ihr seid mit dabei, herzlichen Glückwunsch!
5: Oh mein Gott!
4: Kleine Überraschung!
3: Surprise!
5: Hä, was?
3: Ja! Nina, du bist gerade live im Radio drin. Um diese Uhrzeit, ja.
5: Oh, schön.
0: Tut uns leid für den Überfall, aber ich glaube, der Grund ist ja gut.
5: Ja, auf jeden Fall. Dankeschön.
3: Bitteschön.
0: Sehr gerne.
3: Wir freuen uns auf euch. Ja, dann sehen wir uns tatsächlich in einer Woche. Also kramt alles zusammen, packt eure Tasche und dann geht's bald ja auch schon ab.
5: Ja. Okay, super. Dankeschön.
3: Bis sehr dahin. Gut. Und wenn ihr denkt, ey, so abliefern wie die 2, das können wir doch auch,
0: ja.
3: Dann meldet euch an, schickt eine Sprachnachricht und heute Nachmittag geht's auch schon wieder weiter um 16 Uhr in der Sputnik Home Zone.
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0: Like Yourself von Kamrat war das hier gerade bei Sputnik Tag und Wach. Ja, bei diesem schönen Wetter und bei der guten Laune, gebt euch einfach selber mal eine Umarmung, ne? Knuddelt euch selbst, Selbstliebe ist immer gut.
1: Mach ich gerade. Aber ich finde, wenn es eine Metapher ist, ist es irgendwie angenehmer. Ja? Weil wenn man das jetzt wirklich macht, das ist auch ein komisches Gefühl.
0: Ja. Ja, okay, dann lasst euch umarmen.
1: Stellt euch vor, ihr steht irgendwie in der Straßenbahn und dann seht ihr jemanden, der sich selbst umarmt.
0: Ach komm, das ändern wir mal. Ich komme mal zu dir rüber und knuddel dich. Ist das in Ordnung?
1: Okay.

0: Schönen guten Morgen.
1: Good morning in the morning.
0: Ihr hört Sputnik Tag und Wach, Bexen und Tobi hier.
1: Wir werfen natürlich einen kurzen Blick auf die Straßen. Auf der A14 Richtung Magdeburg zwischen Magdeburg-Reform und Magdeburg-Sudenburg ist die rechte Fahrspur nach einem Unfall blockiert. Und im Altmarktkreis Salzwedel auf der Straße zwischen Wernstedt und der B71 sind Pferde auf der Fahrbahn. Sonst kommt er gut durch. Ich weiß nicht, ob heute alle Blitzer abgebaut wurden oder so, aber wir haben immer noch keine.
0: Das ist ja verrückt.
1: Ist ja eine gute Nachricht. Fahrt bitte trotzdem natürlich vorsichtig und entsprechend des Tempolimits. Falls ihr noch was habt, ruft ihr durch 08021 und 4 mal die 0 oder schickt eine WhatsApp rüber. Die Nummer gibt's auf sputnik.de. Dankeschön.
0: Sonnig ist es vor allen Dingen über der Altmarkbörde und dem Burgenkreis. Mehr Wolken vom Harz bis in den Salzlandkreis. Es ist wieder sehr frisch. 4 Grad haben wir in Magdeburg am Unicampus, 4 Grad in Halle an der Peisnitz und 5 Grad in Chemnitz am Stadtpark. Im Harz um die 0 Grad. Heute wieder mehr Wolken als Sonne. Zum Start ein bisschen neblig. Im Tagesverlauf kommen dann eventuell wieder Schauer und einzelne Gewitter hinzu. Die Temperaturen, die bleiben heute mild, sag ich mal. Bis zu 15 Grad im Norden gibt's bis zu 17 Grad. Schönen guten Morgen.
1: Einen wunderschönen guten Morgen.
0: Ja, du schmunzelst.
1: Ja, ich muss gerade schmunzeln, weil ich weiß, also ich bin ja jetzt mittlerweile schon so ein bisschen im Weltmeisterschaftsfieber. Ich habe mir jetzt auch das Trikot geholt von Deutschland und so langsam kriege ich Bock.
0: Ja.
1: Du bist jetzt nicht so Fußballfan, aber ich denke für dich und auch für viele, die so musikalisch sich auf gewisse Dinge freuen, war das eine schöne Nachricht, dass BTS bei der Halftime-Show da auftritt im WM-Finale, ne?
0: Ich dachte mir, was geht da ab? BTS, aber nicht nur die, ne? Wer ist denn da noch am Start? Die Halftime-Show wird ja richtig fett. Hast du das gerade offen?
1: Ich habe das nur mit BTS bekommen. Sind da noch mehr, die da auftreten?
0: Ja, richtig fettes Line-Up tatsächlich. Warte mal, ich muss mal hier nochmal kurz reingucken.
1: Ich kann auch recherchieren. Shakira so auf jeden Fall auch.
0: Ja, das auf jeden
1: Madonna?
0: Fall.
1: Madonna?
0: Ja, genau, Madonna war es auch noch.
1: Chris Martin?
0: Ja,
1: der organisiert
0: Martin,
1: das, ne?
0: Genau, der ist eher so der kreative Kopf quasi. Aber das wird richtig, richtig fett.
1: Madonna, Shakira und BTS, das ist mal eine Kombination.
0: Also nur deswegen will ich mir schon...
1: 19. Juli, vielleicht nicht nur fußballerisch, sondern auch musikalisch ein sehr guter Tag.
0: Zieh ich mir rein. 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

0: Cowboy-Hut auf, Stiefel an. Wir reiten zurück nach Dutton Ranch. Heißt es überhaupt Dutton Ranch?
1: Ja.
0: Okay.
2: Nö, Dutton Ranch.
0: Jetzt hau ich nochmal raus. Okay, warte mal. Yeehaw! Cowboy-Hut.
3: Sprachenlernen bubbelt.
0: Nochmal Konzentration.
4: Ey, mach nochmal, gar kein Problem.
0: Yeehaw! Cowboy-Hut auf, Stiefel an. Wir reiten zurück zur Dutton Ranch.
5: Und Tobi.
4: Ja, ich frage mich die ganze Zeit, wo das ist, aber das werden wir bestimmt erfahren, weil Serienexpertin Theresa ist auch mit dabei. Schönen guten Morgen.
1: Howdy.
0: Howdy.
4: Also es sollten jetzt auf jeden Fall alle Yellowstones-Fans aufpassen. Die kennen den Namen natürlich auch. Auf der Dutton Ranch hat der riesige Serienhype mit Kevin Costner nämlich angefangen. Jetzt gibt's Cowboy-Nachschub, denn Dutton Ranch ist der Name eines neuen Spin-Offs. Im Fokus sind die Fan-Favoriten Beth und Rip. Und du hast nicht nur schon in die ersten Folgen reingeschaut, sondern auch die beiden HauptdarstellerInnen persönlich getroffen.
0: Ja.
4: Da sind wir immer sehr neidisch. Kannst du uns noch mal kurz ins Boot holen vielleicht, was die für eine Rolle spielen?
1: Beth Dutton ist im Yellowstone-Universum die Tochter von Kevin Costners Charakter und Rip ist ihr Mann. So ein wortkarger, aber super cooler Cowboy, der kaut immer auf einem Zahnschauer rum, hat Sonnenbrille auf, das ist ein super cooler Typ. Und die Serie ist eine Fortsetzung, in der die beiden einen Neuanfang auf ihrer eigenen Ranch starten, aber nicht mehr im schönen Montana.
6: Es fehlt mir sehr, in den Bergen aufzuwachen.
7: Das Leben hier wird gut werden, oder?
6: Wir werden dafür sorgen. Willkommen in Texas, Süße.
4: Okay.
1: Natürlich warten dort neue Probleme. Eine andere große Ranch mit einer knallharten Besitzerin hat keinen Bock auf Konkurrenz. Sie und Beth, da werden richtig die Krallen ausgefahren. Das ist super geil.
4: Es gibt ja gerade auch schon ein anderes Yellowstone-Spin-Off. Und zwar Morsholz?
0: Marshall.
3: Sprachenlernen.
0: Oh mein Gott, Tobi.
4: Jetzt habe ich es gecheckt. Marshalls, was aber ziemlich zerrissen wird. Wie ist es jetzt mit Dutton Ranch?
1: Nicht so, ich lieb's, es ist so gut. Mit Beth und Rip kannst du halt auch nicht viel falsch machen, die waren mit das Beste an Yellowstone. Die sind einfach das mega Power-Couple und dadurch, dass das jetzt in Texas spielt, gibt es nochmal andere Vibes. Die ersten beiden Episoden haben mir extrem Lust auf mehr gemacht und ich durfte auch mit den beiden sprechen und habe sie gefragt, was sie machen würden, wenn sie ihre Figuren treffen würden. Kelly Riley, die Beth spielt, meinte, sie würde mit Beth einen trinken gehen. Dazu muss man wissen, die säuft wirklich wie so ein Loch, weil sie auch nicht als Feindin haben will. Und Cole Hauser, also Rip, würde mit Rip ausreiten wollen.
8: I'd probably have a drink with her in a bar. That's what I'd probably. I'd want to always stay on the right side of her. I wouldn't want to be an enemy.
9: I'd say let's go for a ride, man.
0: Take a ride. Ja, die einzig richtigen Antworten müssen wir an dieser Stelle sagen, ne? Klingt auf jeden Fall gut, zumindest auch für alle Yellowstone-Fans. Dutton Ranch startet heute auf Paramount Plus. Danke dir, Theresa, und howdy!
1: Yeehaw!
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4: Kurze Frage noch hinten rangeschoben. Bei Yellowstone, muss man die zuerst geguckt haben, bevor man dann diese andere... Okay, gut. Ja. Alles klar, dann habe ich viel vor. Ja. Tschüss.

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0: Einen wunderschönen guten Morgen.
1: Morgen, Austes war das mit Pickup hier bei Sputnik Tag und Wach.
0: Ey, ich hab gerade drüben im B-Studio was probiert, deswegen habe ich meine Kopfhörer drüben liegen lassen. Ich höre jetzt gerade nicht, wann geht's denn weiter eigentlich?
1: Um Gottes Willen, wie, wann geht es weiter? Ach so, wann hier rumgesungen wird?
0: Musikalisch. La la, la la la la la.
1: Ja, Naughty Boy gibt's jetzt.
0: Ist das schon jetzt gerade?
1: Hört ihr vielleicht schon Sam Smith, ja? Kriegt ihr ein paar Sekunden und danach gibt's auch noch Robin Schulz. Also zurücklehnen, Musik genießen und du holst mal deine Kopfhörer.
0: Mach ich. Tschüss.
1: Ist ein Deal? Gut.

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0: Schönen guten Morgen.
1: Einen wunderschönen guten Morgen.
0: Robin Schulz war das hier bei Sputnik Time und Wach. 8.01 Uhr haben wir es. Zeit für die News.
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0: Heute mit Mirko.
3: Von den Kürzungen für Demokratieprogramme sind in Mitteldeutschland 41 Projekte betroffen. Das geht aus der Liste des Bundesfamilienministeriums hervor. In Sachsen stehen 24 Projekte auf der Kippe, in Thüringen 11, in Sachsen-Anhalt 6. Insgesamt steht eine jährliche Fördersumme von rund 11 Millionen Euro in Frage. Der Bund fördert seit 2014 Projekte gegen Extremismus, Rassismus und Antisemitismus. Das Geld soll künftig stärker unter anderem in Feuerwehr- oder Sportvereine investiert werden. Bundesfamilienministerin Karin Prien hat dafür neue Förderrichtlinien angekündigt. Die Gewerkschaft Verdi hat die Beschäftigten in Teilen des Einzelhandels bundesweit zu Warnstreiks aufgerufen. Welche Unternehmen und Filialen genau betroffen sind, ist den Angaben zufolge noch unklar. In mehreren Städten sind Kundgebungen geplant. Im aktuellen Tarifstreit fordert Verdi für die Beschäftigten 7% mehr Geld. Der Handel lehnt das ab und verweist auf die schwierige wirtschaftliche Lage. Die Verhandlungen sollen Anfang Juni weitergehen. Für die insolvente Porzellanmanufaktur in Kahla in Thüringen gibt es offenbar Hoffnung. Der vorläufige Insolvenzverwalter hat ab der kommenden Woche Gespräche mit neuen Interessenten angekündigt. Außerdem würden Verhandlungen über Hilfen vom Thüringer Wirtschaftsministerium laufen. Das Ministerium hat die Gespräche bestätigt. Die Porzellanmanufaktur Kahla hatte im März Insolvenz angemeldet. Als Grund nannte das Unternehmen unter anderem die schwache Auftragslage und hohe Energiepreise.
0: Dankeschön für die Infos.
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4: Auf der A2 Richtung Berlin zwischen Wollin und Brandenburg, Behinderung durch ein defektes Fahrzeug. Sonst kommt ihr gut durch. Irgendwie finde ich es ein bisschen merkwürdig an so einem Freitag. Aber wir haben ja gerade eben auch im Team drüber gesprochen. Vielleicht liegen heute noch alle komatös nach dem Vatertag zu Hause und müssen ein bisschen verarbeiten, was gestern passiert ist. Und vielleicht deswegen nicht so viel los auf den Straßen, weil es gibt sonst nichts. Falls ihr was gesehen habt, ruft ihr durch 08021 und 4 mal die 0 oder schickt gerne WhatsApp rüber. Die Nummer gibt's auf sputnik.de. Dankeschön.
0: Sonne gibt's vor allen Dingen über der Altmark, Börde und Burgenkreis. Mehr Wolken vom Harz bis in den Salzlandkreis. Es ist wieder sehr frisch heute. 4 Grad haben wir in Magdeburg, in Halberstadt und in Halle. Im Harz um die 0 Grad. Generell heute mehr Wolken als Sonne. Zum Start stellenweise Nebel. Im Tagesverlauf kommen dann eventuell wieder Schauer und einzelne Gewitter hinzu. Also ähnlich wie gestern. 10 bis 15 Grad erreichen wir, im Norden sogar bis zu 17 Grad. Aber das ist wirklich eine gute Frage. Was habt ihr denn gestern gemacht an so einem Männertag oder Vatertag? Wart ihr mit dem Bollerwagen unterwegs, mit einer Bierflasche in der Hand, oder habt ihr einfach mal ganz ruhig gemacht? Interessiert mich ja.
4: Ich habe so viel geschlafen.
0: Das ist auch gut.
4: Deswegen, vielleicht gibt es ja wirklich ein paar von euch, die gestern richtig am Start waren, so von wegen
5: Radleis, kein Alkohol.
0: Radleis, kein Alkohol. Natürlich. Ey, schick gerne mal eine Sprachnachricht rum. Nummer zum Sputnik-Handy gibt's auf sputnik.de.
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0: Als ich das gelesen habe, da dachte ich mir, oh mein Gott. Beziehungsweise eigentlich dachte ich mir, oh mein Gott.
1: Und damit schönen guten Morgen bei Sputnik Tag und Woch.
0: Ja, ich muss mich kurz sammeln, weil für mich ist, du weißt ja, ich bin ganz großer Drei-Fragezeichen-Fan.
1: Oh ja.
0: Wirklich ganz, ganz
1: der
0: groß.
1: Der größte, den ich kenne.
0: Ich habe sogar ein Tattoo von den Drei-Fragezeichen auf meinem rechten Arm und heute Morgen die Nachricht, die Jugendkrimi-Reihe, wobei ich sagen muss, so Jugendkrimi-Reihe finde ich ein bisschen komisch, weil die sind ja, glaube ich, da immer so um die 14 Jahre alt oder sowas. Aber ist völlig egal. Es gibt eine Oper-Version davon. Erstmal 2027 kommen die auf die Bühne im Februar.
1: Nicht dein Ernst.
0: Da sollen die Fragezeichen sozusagen als Opernreihe dann, als Opernstück auf die Bühne gebracht werden. Die Idee stammt vom langjährigen Autor André Marx. Ich kann mir das, also es gibt ja Kinofilme, gibt's ja schon.
1: Ja, okay.
0: Und ich, so als Operstück kann es mir noch nicht ganz vorstellen,
1: ich
0: wie das dann
1: mir auch nicht vorstellen.
0: In der Stuttgarter Staatsoper dann auf die Bühne gebracht werden soll. Aber ich habe trotzdem mal probiert, ich war ja jetzt gerade die letzten halbe Stunde kurz mal drüben im B-Studio, da habe ich mich ein bisschen ausprobiert. Und es ist so ein bisschen so, kennst du das, wenn sich Dinge am Anfang cooler im Kopf in der Theorie anfühlen als dann in der Praxis?
1: Oh Gott, Tobi, werden wir dich jetzt gleich Opern singen hören?
0: Naja, ich weiß nicht, ob man das so nennen kann, aber ich hab's hier mal für euch.
1: Gottes Willen.
0: So stelle ich es mir vor, ungefähr.
1: Ich habe ein bisschen Angst.

0: Oh mein Gott. Tobias, ich habe noch nie so etwas Verstörendes gehört wie das. Ja. Aber ich muss sagen, war das jetzt Opa oder hast du irgendwie ein neues Genre erfunden? Ich bin mir nicht sicher.
1: Ich konnte mich da nicht so reinfühlen, aber ich glaube, wenn das ist so ein Ding, man muss das öfter hören, damit es besser wird.
0: Soll ich es nochmal abspielen?
1: Wie du möchtest.
0: Ich glaube, ich höre ganz, ganz weit aus der Ferne. Die Leute schreien, nein, nein. Ich mach mal lieber Glockenbach an, ja, mit Lifeline.

0: Es ist einer der legendärsten Live-Momente der BBC und er begann mit einem simplen Missverständnis.
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0: BBC suchte neue Leute, also bewarb sich Guy Goma. Er kommt 2006 zur BBC, um sich als Datenanalyst vorzustellen.
2: Das ist immer noch eine wilde Geschichte. Zur selben Zeit wird nämlich ein Tech-Experte, auch mit dem Namen Guy, für ein Live-Interview erwartet. Ein Producer ruft dann komplett in der Hektik, weil er wahrscheinlich auch aufgeregt war und zeitmäßig mit Druck war, in den Newsroom nach einem Guy und schnappt sich aber den falschen Guy.
0: Ja, und plötzlich wird einfach der Bewerber ins Studio gesetzt, verkabelt, alles, dies, das. Und erst als die Moderatorin ihn als Technologieexperten ankündigt, merkt er, okay, irgendwie läuft hier wirklich was schief.
2: Ja, und was folgt ist dann TV-Geschichte. Ein Mann improvisiert live ein Experteninterview und bleibt bis heute wirklich eine absolute Internetlegende. Aber, und das ist eine Frechheit, der hat nie einen Job bekommen.
0: Das ist wirklich
2: gemein. Ich finde, man
0: hätte
2: den ja jetzt einfach auch, weißt du, man hätte den doch einstellen können.
0: Als, Interview-Experte,
2: ja,
0: wirklich,
2: oder als
0: für
2: Comedian,
0: die Zukunft.
2: Weil der hat das ja so großartig gemacht. Also es klingt ein bisschen verrückt, ist es tatsächlich auch und vor allem auch so sehr ähnlich zu der Karriere, die Kommissar Meiner bei uns hingelegt hat.
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3: 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Ich habe mich jetzt mal als Zoowärter beim Affenhaus beworben, ja? Als drittes Standbein. Jetzt wollten die aber von mir einen Lebenslauf. So, aber jetzt laufe ich schon seit 3 Wochen um mein Leben im Mansfelder Land rum. Bin ganz aus der Puste.
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1: So tief habe ich dich wirklich noch nie singen gehört.
0: Echt?
1: Auch mal was ganz anderes.
0: Kennst du dieses Baby look the door and turn the lights down low?
1: Wow, hä? Dein Gesangsunterricht zahlt sich aus, Tobi, muss ich dir sagen.
0: Was denn? Ich konnte jetzt nicht heraushören, ob du das ernst gemeint hast oder ironisch.
1: Das kläre ich auch nicht auf.
0: Okay. Auf der 2 Richtung Berlin. Mit der Antwort habe ich auch nicht gerechnet. Auf der 2 Richtung Berlin zwischen Wolin und Brandenburg. Behinderung durch ein defektes Fahrzeug. Sonst kommt ihr gut durch. Blitze immer noch keine. Das heißt, falls ihr was habt, ruft da durch. 08021 und 4 mal die 0. Oder schickt gerne WhatsApp rüber. Die Nummer gibt's auf sputnik.de. Dankeschön.
1: Sonne haben wir vor allen Dingen über der Altmark und der Börde. Mehr Wolken vom Harz bis in den Salzlandkreis. Es ist wieder recht frisch. 6 Grad haben wir sowohl in Halle als auch in Magdeburg und auch in Jena. Heute wieder mehr Wolken als Sonne. Zum Start stellenweise nebelig. Im Tagesverlauf kommen dann hier und da auch ein paar Schauer hinzu. Eventuell auch wieder Gewitter, so wie gestern. 10 bis 15 Grad erreichen wir maximal. Im Norden gibt's bis zu 17 Grad. Schönen guten Morgen.
0: Hi.
1: Also wirklich, meine Pläne, die stehen dann schon fürs Wochenende, denn der Eurovision Song Contest startet wieder. Ich freue mich ja drauf. In Wien ist es ja diesmal. Tobi, du bist noch nicht so überzeugt. Kann das sein?
0: Ich habe noch nie so richtig bewusst einen Eurovision Song Contest geguckt.
1: Das müssen wir ändern.
0: Weil das irgendwie immer an mir vorbeigegangen ist. Mhm. Und dann natürlich auch, muss man ja fairerweise sagen, und das ist gar kein Hate, aber die letzten Jahre waren ja jetzt nicht immer so erfolgreich. Und ich bin jetzt nicht so ein Erfolgsfan, aber es hat mich einfach dann dadurch nie so richtig abgeholt.
1: Wir überzeugen euch alle mal. In 10 Minuten,
0: okay.
1: Ja?
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0: Morgen Abend ist es wieder soweit. Germany 12
1: Points. Ach so.
0: Na komm, wir müssen doch optimistisch bleiben, oder Tobi?
1: Ich jedes Jahr bin ich optimistisch. Aber
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1: Dieses Jahr wird ein ganz besonderes sein, da bin ich mir sicher.
0: Ganz genau, denn der Eurovision Song Contest findet in Wien statt und ich habe wirklich so viel davon schon gehört und gelesen. Also einmal haben wir alle auf dem Schirm, Sarah Engels geht für Deutschland mit Fire an den Start.
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1: Also ist auf jeden Fall schon im Kopf vorhanden.
0: Ja, muss man wirklich sagen, Ohrwurmpotenzial. Was ich auch noch gelesen habe, gleich 5 Länder boykottieren dieses Jahr den Wettbewerb. Und es gibt auch so Sicherheitsbedenken, Spannungen und ein bisschen Kritik.
1: Ja, ist halt nicht alles so happy im Bund und politischen ESC-Land. Und genau deshalb müssen wir drüber quatschen, hier bei Sputnik Tag und Wach, mit dem ESC-Fan oder eigentlich ist das ein bisschen tief gestapelt, ESC-Superfan der Sputnik-Redaktion, und zwar Josie. Schönen guten Morgen.
4: Guten Morgen.
1: 5 Länder boykottieren, wir haben es eben gesagt, dieses Jahr den ESC wegen der Teilnahme von Israel, richtig?
4: Yes, aber damit noch nicht genug. Es gibt tatsächlich auch neue Regeln. Du kannst jetzt nur noch 10-mal für einen Act abstimmen, anstatt 20-mal. Mhm. Außerdem gab es wieder Jurybewertungen in den 2 Halbfinals am Dienstag und gestern. Das Publikum hat also nicht mehr alleine entschieden, wer ins große Finale einzieht. Damit sollen eventuelle Wettbewerbsbeeinflussungen verhindert werden.
1: Am Ende ist ja aber auch wichtig, welcher Act Jury und Publikum beeindruckt. Lass mal vielleicht drüber reden, wer die besten Chancen auf den Sieg hat. Das ist ja auch immer spannend. Wer könnte den ESC 2026 gewinnen? Was denkst du?
4: Es sieht tatsächlich nach einem Sieg für Finnland aus. Das sind der Sänger Pete Parkkonen und die Stargeigerin Linda Lampenius mit dem Song Leakin' Hatin, was übersetzt Flammenwerfer bedeutet. Aber auch Griechenland hat sehr gute Chancen. Da geht Akilas mit Ferto ins Rennen.
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4: Mein Lieblingssong in diesem Jahr kommt aber aus Dänemark. Das ist der ausgebildete Musical-Darsteller Søren Torpegaard Lund mit Fervi Går Heim.
1: Also erstmal großen Respekt an Josie für die Aussprache gerade.
0: Ja.
1: Also der hätte mich da, glaube ich, 8-mal verhaspelt. Ich finde es auch cool, so allgemein, dass so viele auch auf Landessprache singen. Das macht den ESC doch auch irgendwie aus. Ich hoffe natürlich, es bleibt ruhig und friedlich und vor allem eins, bunt, weil das ist ja das, worauf es auch ankommt.
0: Das stimmt. Also egal, was alle da draußen sagen, wir drücken natürlich ganz, ganz doll die Daumen für Sarah. 21 Uhr live im Ersten tatsächlich und sie tritt direkt als Zweites auf.
1: Ja.
0: Und ich muss sagen, ich freue mich ganz, ganz dolle, wenn sie wirklich mal vielleicht wieder den ersten Platz belegt. Nicht nur einfach, weil Deutschland gewinnt, sondern weil Tobi gesagt hat, dann rasiert er sich die Haare ab.
1: Ich hätte nicht gedacht, dass du es nochmal erwähnst, weil
0: ja,
1: ich habe das so, als die Mikrofone aus waren, gesagt.
0: Ich dachte mir, das muss ich on-air sagen, damit wir es ja auch wirklich gefühlt schwarz
1: also,
0: auf weiß haben.
1: Ich habe gesagt, wenn sie gewinnt,
0: ja,
1: dann rasiere ich mir einen Buzzcut, also die Locken ab.
0: Mhm.
1: Scheiße.
0: Ich freue mich drauf.
1: Ja.
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0: Morgen! Wir sind für euch da. 8.52 Uhr haben wir schon. Mein Gott, ich weiß nicht, ist euer Rhythmus jetzt schon auch komplett durcheinander geworfen? Weil jetzt irgendwie mit einem Tag zwischendurch frei, da kommt man gar nicht drauf klar, ne?
1: Ach, ich finde es jetzt eigentlich ganz angenehm. Weil, guck mal, jetzt ist 8.53 Uhr, wenn die Sendung vorbei ist, ist 10 und dann wissen wir, es schon irgendwie Wochenende.
0: Das ja, das stimmt auch wieder. Nett. Heute ist aber so ein Mix aus Montag und Freitag, weil irgendwie ein Tag frei, man startet so rein, denkt sich so, oh, ich bin auch gar nicht fit und dann irgendwie schon wieder das Wochenende zum Greifen nah.
1: Ich bin aus einem ganz anderen Grund überfordert und zwar habe ich mir von unserer lieben Kollegin Denise, die hat gefragt, ob ich was vom Supermarkt möchte.
0: Ja.
1: Ich habe mir einen Apfel gewünscht und dann hat sie mich gefragt, grün oder rot, habe ich gesagt, überrasch mich, jetzt hat sie mir zwei Äpfel mitgebracht und ich soll mich für einen entscheiden.
0: Oh, um Gottes
1: Das sind Dinge im Leben, mit denen ich mich jetzt konfrontiert sehe, weißt du?
0: So, da
1: das
0: bin ich jetzt aber mal gespannt. Wie entscheidest du dich denn jetzt?
1: Ich weiß es nicht, Mixen. Also, jetzt hat sie mir halt auch zwei rote mitgebracht, die für mich fast identisch aussehen, außer dass der eine ein bisschen größer ist. Der sieht vielleicht ein bisschen gespritzter aus, was sagst du?
0: Aber gespritzt schmeckt eigentlich immer ganz geil.
1: Ja, naja.
0: Lass es dir schmecken.
1: GIG gespritzt ist geil.

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0: Was sind das denn da für Geräusche? Verteilst du Küsschen?
1: An unseren Redakteur Ingo, der bei uns gerade noch über Skype zugeschaltet ist.
0: Ui.
1: Und bevor das Mikrofon anging, wollte ich ihm eigentlich nur sagen, wir hören uns gleich wieder und dann wollte ich so ein Küsschen machen, weißt du?
0: Ach, wie schön.
1: Aber natürlich mein auch Gott. Küsschen an euch.
0: Muah. Ja, 9 Uhr haben wir es jetzt gleich, das bedeutet, wir schauen jetzt mal in die News rein.
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0: Heute mit Merko.
3: Die irreguläre Einwanderung in die EU ist in den ersten 4 Monaten dieses Jahres deutlich zurückgegangen. Das zeigen neue Daten der Grenzschutzagentur Frontex, die dem ARD-Studio Brüssel exklusiv vorliegen. Demnach reisten bisher knapp 29.000 Menschen ohne gültige Papiere oder Aufenthaltsgenehmigung ein, 40% weniger als im Vorjahreszeitraum. Laut Frontex ist das der niedrigste Stand seit Jahren. Die Haupteinreiserouten führen nach wie vor über das zentrale und das östliche Mittelmeer. Der Familienbund der Katholiken warnt vor Einsparungen beim Elterngeld. Verbandspräsident Ulrich Hoffmann sagte, Eltern bräuchten Planungssicherheit. Kürzungen im Familienbereich würden eine weitere Hürde darstellen, Kinder zu bekommen. So könne man dem demografischen Wandel nicht aktiv begegnen. Wegen der angespannten Haushaltslage des Bundes muss Familienministerin Karin Prien im kommenden Jahr 500 Millionen Euro einsparen. Geplant ist daher eine Reform des Elterngeldes. Von den Kürzungen für Demokratieprogramme sind in Mitteldeutschland 41 Projekte betroffen. Das geht aus der Liste des Bundesfamilienministeriums hervor. In Sachsen stehen 24 Projekte auf der Kippe, in Thüringen 11, in Sachsen-Anhalt 6. Insgesamt steht eine jährliche Fördersumme von rund 11 Millionen Euro in Frage. Der Bund fördert seit 2014 Projekte gegen Extremismus, Rassismus und Antisemitismus. Das Geld soll künftig stärker unter anderem in Feuerwehr- oder Sportvereine investiert werden.
0: Dankeschön für die Infos.
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1: Ihr werdet es mir nicht glauben, aber wir haben keine Verkehrsmeldungen, die uns vorliegen. Also ihr kommt gut durch, das ist irgendwie... Weißt du, ich wurde jetzt von dir in letzter Zeit so oft geprankt, dass ich jetzt vielleicht auch glaube, nee. Ich werde heute wieder irgendwie veräppelt. Aber es ist ja gut für euch.
0: Ich habe dich zweimal geprankt, Tobi.
1: Sag ich ja. Wie oft habe ich dich geprankt? Zähl mal kurz durch.
0: 0. Ja, trau dich.
1: Wollen wir jetzt nicht drüber diskutieren. So, ihr kommt wunderbar durch. Falls ihr also was habt, 08021 und 4 mal die 0. Ruft gern durch oder schickt eine WhatsApp rüber. Die Nummer gibt's auf sputnik.de. Dankeschön.
0: Es ist relativ freundlich in der Sputnik-Zone, mit Sonne, nur ein paar Wolken am Himmel. Stärker bewölkt ist es aber um den Harz herum und im Salzlandkreis. Die Temperaturen relativ frisch noch. Wir haben überall gefühlt 6 Grad, in Halle, in Magdeburg, in Gentin. Im Harz ist es ein bisschen frischer. Heute bleibt es eine Mischung aus Sonne und Wolken. Vor allen Dingen südlich der Börde gibt es dann auch noch Schauer und einzelne Gewitter. 10 bis 15 Grad erreichen wir nur im Norden der Sputnik-Zone. Da wird es ein bisschen milder. Bis zu 17 Grad erreichen wir da. So, was machen wir am Freitag immer?
1: Hoch die Hände!
0: Wochenende, ja!
1: Abrissparty!
0: Und wir hören natürlich in die
1: Ende!
0: Und wir hören, ja, Abrissparty.
1: Neue Musik!
0: So, darauf wollte ich hinaus.
1: Sputnik First Play! Alles gleich! Bleiben Sie dran.
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0: Vielleicht ein neues musikalisches Rezept. Wer weiß das schon, weil es ist ein bisschen so wie beim Kochen. Man nehme so eine Prise Martin Garrix. Und dann vielleicht auch nur, na, eine Messerspitze wäre zu wenig, vielleicht so einen kleinen Esslöffel. Martin Garrix haben wir schon, also Ed Sheeran. Und raus kommt dann ein ganz neues Gericht, beziehungsweise ein neuer Track. Lecker. Das schmeckt auf jeden Fall. Es ist sehr interessant. Es ist eine gemeinsame Veröffentlichung vor 12 Jahren nach der ersten Session, die sie da irgendwie gemeinsam hatten. Die beiden haben bereits zusammengearbeitet.
1: Ja, und der Release letzte Nacht fiel übrigens genau auf Martin Garrix 30. Geburtstag.
0: Oh, happy Birthday.
1: Happy Birthday nachträglich. Dazu gab es dann auch eine überraschende Minishow in Santiago und New York. Und man muss sagen, der Titel, der zündet ordentlich. Schon vor dem offiziellen Release hatte allein das Teasing auf den Song über 5 Millionen Views und mehr als 250.000 Likes eingesammelt.
0: Also wir hören rein, ein Sputnik First Play hier bei uns zuerst gehört, gerade erst rausgekommen in der Nacht zum Freitag. Jetzt für euch Martin Garrix, Ed Sheeran mit Repeated.

0: Ach, Sheeran, da geht doch mein Herz auf. Vor allen Dingen, wenn der Song noch mit Martin Garrix ist. Repeated, gerade gehört, unser Sputnik First Play hier bei Sputnik Tag und Wach.
1: Das war doch eine geile Kombi. Ganz
0: ja,
1: ehrlich,
0: passt
1: mehr
0: sowieso
1: davon.
0: Ich finde, wenn so ein DJ auflegt und dann noch so eine wunderbare Stimme obendrauf, ist es meistens gut. Also deswegen.
1: Traumhaft.
0: Aber es gibt auch Beispiele, wo man keinen DJ braucht, wie bei Ray, Where's My Husband, gibt es nämlich jetzt auch Top Song.
1: Wir lieben es.

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0: Heute in einer Woche stehen die ersten Main Acts vor uns auf der Mainstage und wir von Spotitank und Wach haben heute Morgen dafür gesorgt, dass zwei Personen, die bisher keine Tickets hatten, auf jeden Fall mit uns gemeinsam feiern können.
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0: Wenn ich mir jetzt schon das Wetter für nächste Woche angucke, boah, 25 Grad und Sonne,
3: herrlich.
0: Leute, wenn ihr noch keine Tickets habt, hinder! Und wir schenken sie euch sogar. Mit Tickets for free schicken wir euch zum Sputnik Spring Break, hör mal.
3: Ja, ist auch ganz easy. Schickt uns einfach nur eine Sprachnachricht und sagt uns, mit wem ihr zum Sputnik Spring Break wollt und warum. Und mit ein bisschen Glück rufen wir euch zurück, wie Philipp heute Morgen, und versuchen dann gemeinsam eure Festivalbegleitung zu erreichen. Geht die dran? Gibt's die Tickets? Geht sie nicht dran? Na, dann war's das leider.
0: Ja, in diesem Fall hieß die Begleitung übrigens Nina und genau bei der haben wir dann spontan angerufen.
4: Hallo?
5: Hallo Schatz, ich bin's.
4: Okay.
5: Ich wollte dich nur fragen, was wir heute essen wollen, weil ich gerne noch einkaufen.
4: Du fragst mich Sachen zum Frühmorgen?
5: Ja, so bin
4: super.
5: Ich halt.
0: Wenn ich kurz dazwischengrätschen darf, wir würden vielleicht unterstützen und ein bisschen aushelfen und würden auf die Einkaufsliste zwei Sputnik Spring Break Tickets draufpacken, wenn es okay ist.
3: Schönen guten Morgen, hier sind Bexen und Tobi von Sputnik Tag und Wach.
0: Ihr seid mit dabei, herzlichen Glückwunsch!
4: Oh mein Gott.
5: Kleine Überraschung.
3: Surprise!
4: Hä, was?
3: Ja! Nina, du bist gerade live im Radio drin.
4: Dankeschön.
3: Bitteschön.
0: Sehr gerne.
3: Wir freuen uns auf euch. Ja, dann sehen wir uns tatsächlich in einer Woche. Also kramt alles zusammen, packt eure Tasche und dann geht's bald ja auch schon ab.
4: Jo. Okay, super, dankeschön.
3: Bis dahin. Und wenn ihr denkt, ey, so abliefern wie die zwei, das können wir doch auch,
0: Ja. Dann
3: meldet euch an, schickt eine Sprachnachricht und heute Nachmittag geht's auch schon wieder weiter um 16 Uhr in der Sputnik Home Zone.
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0: Schönen guten Morgen.
1: Morgen.
0: 9:30 Uhr haben wir's.
1: Aktuell auf der neuen Richtung Berlin eine Plasteteil auf der Fahrbahn. Vorsichtig fahren bitte zwischen Wiedemau und Halle, sonst kommt ihr weiterhin gut durch. Wir haben die ersten zwei Blitzer dieses Tages. Wahnsinn! In Halle auf der Europachaussee Richtung Amdorf. Ich hätte niemals gedacht, dass ich mich so über Blitzer freue. Es war richtig komisch.
0: Aber ist doch richtig doof für die Fahrer.
1: Naja, warum? Man sollte ja immer, ne, entspannt fahren.
0: Das stimmt.
1: Ne?
0: Naja.
1: In Halle auf der Europachaussee Richtung Amdorf für Dieselstraße wird geblitzt und am Ortseingang Windberg aus Richtung Wittenmoor. Falls ihr noch was habt, klingelt da durch 08021 und 4x die 0 oder schickt gerne WhatsApp rüber. Die Nummer gibt's auf sputnik.de. Dankeschön.
0: Jetzt gerade ist es eigentlich recht freundlich. Viel Sonne.

0: Möglich sein.
1: Also, wenn ihr wirklich mal einfach gesagt habt, ey, 4 Tage am Stück gönne ich mir, ich fahre weg und ihr hört uns trotzdem, schickt uns gerne Sprachnachricht. Was denn?
0: Ich musste gerade an dieses Meme von dieser Omi denken. Das war super. 4 Tage
1: besoffen. Ja, vielleicht auch das.

0: Cowboy-Hut auf, Stiefel an. Wir reiten zurück zur Dutton Ranch.
1: Und Tobi. Ja, ich frage mich die ganze Zeit, wo das ist, aber das werden wir bestimmt erfahren, weil Serienexpertin Theresa ist auch mit dabei. Schönen guten Morgen.
0: Howdy.
2: Howdy.
1: Also es sollten jetzt auf jeden Fall alle Yellowstones-Fans aufpassen. Die kennen den Namen natürlich auch. Auf der Dutton Ranch hat der riesige Serienhype mit Kevin Costner nämlich angefangen. Jetzt gibt's Cowboy-Nachschub, denn Dutton Ranch ist der Name eines neuen Spin-Offs. Im Fokus sind die Fan-Favoriten Beth und Rip. Und du hast nicht nur schon in die ersten Folgen reingeschaut, sondern auch die beiden HauptdarstellerInnen persönlich getroffen.
0: Ja.
1: Da sind wir immer sehr neidisch. Kannst du uns noch mal kurz ins Boot holen vielleicht, was die für eine Rolle spielen?
3: Beth Dutton ist im Yellowstone-Universum die Tochter von Kevin Costners Charakter und Rip ist ihr Mann. So ein wortkarger, aber super cooler Cowboy, der kaut immer auf einem Zahnschauer rum, hat Sonnenbrille auf, das ist ein super cooler Typ. Und die Serie ist eine Fortsetzung, in der die beiden einen Neuanfang auf ihrer eigenen Ranch starten, aber nicht mehr im schönen Montana.
4: Es fehlt mir sehr, in den Bergen aufzuwachen.
5: Das Leben hier wird gut werden, oder?
4: Wir werden dafür sorgen. Willkommen in Texas, Süße.
1: Okay.
3: Natürlich warten dort neue Probleme. Eine andere große Ranch mit einer knallharten Besitzerin hat keinen Bock auf Konkurrenz. Sie und Beth, da werden richtig die Krallen ausgefahren. Das ist super geil.
1: Es gibt ja gerade auch schon ein anderes Yellowstone-Spin-Off. Und zwar Morseholz?
0: Marshall.
6: Sprachenlernen.
0: Oh mein Gott, Tobi.
1: Jetzt habe ich es gecheckt.
0: Marshalls,
1: was aber ziemlich zerrissen wird. Wie ist es jetzt mit Dutton Ranch?
3: Nicht so, ich lieb's, es ist so gut. Mit Beth und Rip kannst du halt auch nicht viel falsch machen, die waren mit das Beste an Yellowstone. Die sind einfach das mega Power-Couple und dadurch, dass das jetzt in Texas spielt, gibt es nochmal andere Vibes. Die ersten beiden Episoden haben mir extrem Lust auf mehr gemacht und ich durfte auch mit den beiden sprechen und habe sie gefragt, was sie machen würden, wenn sie ihre Figuren treffen würden. Kelly Riley, die Beth spielt, meinte, sie würde mit Beth einen trinken gehen. Dazu muss man wissen, die säuft wirklich wie so ein Loch, weil sie auch nicht als Feindin haben will. Und Cole Hauser, also Rip, würde mit Rip ausreiten wollen.
7: I'd probably have a drink with her in a bar. That's what I'd probably. I'd want to always stay on the right side of her. I wouldn't want to be an enemy.
8: I'd say let's go for a ride, man.
0: Take a ride. Ja, die einzig richtigen Antworten müssen wir an dieser Stelle sagen, ne? Klingt auf jeden Fall gut, zumindest auch für alle Yellowstone-Fans. Dutton Ranch startet heute auf Paramount Plus. Danke dir, Theresa, und howdy!
2: Yeehaw!
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1: Kurze Frage noch hinten rangeschoben. Bei Yellowstone, muss man die zuerst geguckt haben, bevor man dann diese andere... Okay, gut.
3: Ja.
1: Alles klar, dann habe ich viel vor.
3: Ja.
1: Tschüss.
0: Ciao.

0: 50 bei Studientag und Wach. Bex und Tobi noch am Start. Morgen. Bevor wir euch hier ins Wochenende lassen, gibt es vielleicht noch eine kleine wichtige Info, weil ich meine, einkaufen müssen wir alle. Und da haben wir vorhin was gelesen, das war komisch erstmal, ne, im ersten Moment.
1: Ja, ich dachte mir auch so, hä, das kann doch nicht wahr sein. Weil wenn ich so höre, Verdi ruft zum Streik auf, dann denke ich eher
0: Bahn.
1: An die Bahn.
0: Ja, ja, safe.
1: Aber Einzelhandel, daran habe ich nicht gedacht. Ist jetzt aber so, heute gibt es Warnstreiks im Einzelhandel, sogar bundesweit.
0: Ja, unter anderem Frankfurt, Hamburg, Stuttgart, Dortmund und einige mehr. Also uns wird das eventuell auch betreffen und wir sagen das nur, weil wir es jetzt noch nicht so eindeutig, es gibt noch nicht so eine richtige Bestätigung. Es wurde halt aufgerufen. Das bedeutet, wenn ihr jetzt am Wochenende oder vor allem heute halt irgendwie unterwegs seid, im Supermarkt des Vertrauens oder so, kann halt sein, dass sie zu haben. Oder ja, dass nicht genug Personal da ist oder.
1: Genau, es kann sein, muss nicht sein. Wir haben heute schon mal abgecheckt. Hier gibt es schon einige Supermärkte, die auf jeden Fall Sachen verkaufen. Nur im Falle des Falles seid ihr gewappnet.
0: Seid ihr gewappnet,
1: ne?
0: Genau.
1: Ganz
0: und
1: genau.
0: Ja, damit sagen wir tschüssi, ciao. Wir hören uns am Montag wieder in alter Freshness ab 6 natürlich wieder. Ja, habt ein schönes Wochenende.
1: Ja.
0: Samstag, Sonntag soll wieder sonniger werden und nächste Woche dann auch Full Sonne. Also
1: oh,
0: freuen wir uns
1: Das wird
0: drauf.
1: Herrlich. Also genießt das Wochenende.
0: Tschüss.
1: Bis dahin.

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1: Die irreguläre Einwanderung in die EU ist in den ersten 4 Monaten dieses Jahres deutlich zurückgegangen. Das zeigen neue Daten der Grenzschutzagentur Frontex, die dem ARD-Studio Brüssel exklusiv vorliegen. Demnach reisten bisher knapp 29.000 Menschen ohne gültige Papiere oder Aufenthaltsgenehmigung ein, 40% weniger als im Vorjahreszeitraum. Laut Frontex ist es der niedrigste Stand seit Jahren. Die Haupteinreiserouten führen nach wie vor über das zentrale und das östliche Mittelmeer. Hohe Energiepreise haben in Deutschland zu einer geringeren Produktion und deutlichen Jobverlusten in besonders energieintensiven Industriebereichen geführt. Wie das Statistische Bundesamt mitteilte, sank in einigen Branchen die Produktion seit Beginn des Ukraine-Krieges im Februar 2022 überdurchschnittlich stark um gut 15%. Dazu zählten etwa die chemische Industrie, die Metallbranche sowie die Papierindustrie. In der gesamten Industrie seien es 9,5%. Mit dem Produktionsrückgang gingen den Angaben nach auch etwa 53.200 Jobs in diesen Bereichen verloren. Der Familienbund der Katholiken warnt vor Einsparungen beim Elterngeld. Verbandspräsident Ulrich Hoffmann sagte, Eltern bräuchten Planungssicherheit. Kürzungen im Familienbereich würden eine weitere Hürde darstellen, Kinder zu bekommen. So könne man dem demografischen Wandel nicht aktiv begegnen. Wegen der angespannten Haushaltslage des Bundes muss Familienministerin Karin Prien im kommenden Jahr 500 Millionen Euro einsparen. Geplant ist daher eine Reform des Elterngeldes.
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1: Die Bundesregierung rechnet wegen des Iran-Kriegs mit einem deutlichen Dämpfer für die deutsche Konjunktur. Laut Wirtschaftsministerium drückten insbesondere steigende Preise, Lieferkettenprobleme und die allgemeine Unsicherheit auf die Stimmung, sowohl in Unternehmen als auch in Privathaushalten. Erwartet wird im zweiten Quartal nur noch ein Mini-Wirtschaftswachstum von 0,5%. Wie es weitergeht, hängt laut dem Monatsbericht aus dem Ministerium davon ab, wie lange

0: der Konflikt im Nahen Osten andauert. Selbst bei einer Entspannung dürften die Folgen bei Energie- und Rohstoffpreisen aber länger spürbar bleiben. Hohe Energiepreise haben in Deutschland zu einer geringeren Produktion und deutlichen Jobverlusten in besonders energieintensiven Industriebereichen geführt. Wie das Statistische Bundesamt mitteilte, sank in einigen Branchen die Produktion seit Beginn des Ukraine-Kriegs im Februar 2022 um gut 15%. Dazu zählten etwa die chemische Industrie, die Metallbranche sowie die Papierindustrie. Mit dem Produktionsrückgang gingen den Angaben zufolge etwa 53.200 Jobs verloren. Die irreguläre Einwanderung in die EU ist in den ersten 4 Monaten dieses Jahres deutlich zurückgegangen. Das zeigen neue Daten der Grenzschutzagentur Frontex, die dem ARD-Studio Brüssel exklusiv vorliegen. Demnach reisten bisher knapp 29.000 Menschen ohne gültige Papiere oder Aufenthaltsgenehmigung ein, 40% weniger als im Vorjahreszeitraum. Laut Frontex ist das der niedrigste Stand seit Jahren. Die Haupteinreiserouten führen nach wie vor über das Mittelmeer.
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1: Die Bundesregierung rechnet wegen des Iran-Kriegs mit einem deutlichen Dämpfer für die deutsche Konjunktur. Laut Wirtschaftsministerium drückten insbesondere steigende Preise, Lieferkettenprobleme und die allgemeine Unsicherheit auf die Stimmung, sowohl in Unternehmen als auch in Privathaushalten. Erwartet wird im zweiten Quartal nur noch ein Mini-Wirtschaftswachstum von 0,5%. Dem Ministerium zufolge dürften die Folgen des Nahostkonflikts bei Energie- und Rohstoffpreisen selbst bei einer Entspannung länger spürbar bleiben. Hohe Energiepreise haben in Deutschland zu einer geringeren Produktion und deutlichen Jobverlusten in besonders energieintensiven Industriebereichen geführt. Wie das Statistische Bundesamt mitteilte, sank in einigen Branchen die Produktion seit Beginn des Ukraine-Kriegs im Februar 2022 um gut 15%. Dazu zählten etwa die chemische Industrie, die Metallbranche sowie die Papierindustrie. Mit dem Produktionsrückgang gingen den Angaben zufolge etwa 53.200 Jobs verloren. Russland und die Ukraine haben nach übereinstimmenden Angaben jeweils 205 Kriegsgefangene ausgetauscht. Wie der ukrainische Präsident Volodymyr Zelensky auf der Plattform X mitteilte, ist das der erste Schritt eines größeren Austauschs von 1.000 Gefangenen jeder Seite. Das russische Verteidigungsministerium erklärte, die heimkehrenden russischen Soldaten seien auf dem Gebiet von Belarus. Der Gefangenenaustausch war Teil der Vereinbarung über eine Waffenruhe vom 9. bis 11. Mai.
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0: Gestern gab es Gewitter in der Sputnik-Zone. Da ist Tobi als Donnerfan ganz vorne mit dabei.
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0: Ja.
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1: Ja.
0: Was hatte das für Auswirkungen?
1: Das sind, weiß ich nicht.
0: Okay.
1: Aber es ist so ein Nervenkitzel. Na, ich bin kurz zusammengezuckt, aber weiß ich nicht. Ich denke mir dann immer in dem Moment so, no risk, no fun.
0: Boah, Leute, aber bitte vorsichtig bleiben, ja.
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1: Die Bundesregierung rechnet wegen des Iran-Kriegs mit einem deutlichen Dämpfer für die deutsche Wirtschaft. Laut Wirtschaftsministerium drückten insbesondere steigende Preise, Lieferkettenprobleme und die allgemeine Unsicherheit auf die Stimmung sowohl in Unternehmen als auch in Privathaushalten. Erwartet wurde im zweiten Quartal nur noch ein Mini-Wirtschaftswachstum von 0,5%. Dem Ministerium zufolge dürften die Folgen des Nahostkonflikts bei Energie- und Rohstoffpreisen selbst bei einer Entspannung länger spürbar bleiben. Hohe Energiepreise haben in Deutschland zu einer geringeren Produktion und deutlichen Jobverlusten in insbesondere energieintensiven Industriebranchen geführt. Wie das Statistische Bundesamt mitteilte, sank in einigen Branchen die Produktion seit Beginn des Ukraine-Krieges im Februar 2022 um gut 15%. Dazu zählten etwa die chemische Industrie, die Metallbranche sowie die Papierindustrie. Mit dem Produktionsrückgang gingen den Angaben zufolge etwa 53.200 Jobs verloren. Russland und die Ukraine haben nach übereinstimmenden Angaben jeweils 205 Kriegsgefangene ausgetauscht. Wie der ukrainische Präsident Volodymyr Zelensky auf der Plattform X mitteilte, ist das der erste Schritt eines größeren Austauschs von 1.000 Gefangenen jeder Seite. Das russische Verteidigungsministerium erklärte, die heimkehrenden russischen Soldaten seien auf dem Gebiet von Belarus. Der Gefangenenaustausch war Teil der Vereinbarung über eine Waffenruhe vom 9. bis zum 11. Mai.
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1: 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In Sachsen-Anhalt müssen etwa 1200 angehende Pflegekräfte ihre schriftliche Zwischenprüfung wiederholen. Das hat ein Sprecher des Bildungsministeriums dem MDR bestätigt. Demnach wurden die Prüfungen für ungültig erklärt, weil Inhalte einer Aufgabe vorab bekannt geworden waren. Wie es dazu kommen konnte, stehe noch nicht fest. Dem Sprecher zufolge untersucht das Landesschulamt außerdem, ob Anzeige gestellt wird. Die Wiederholungsprüfung wurde für kommende Woche Mittwoch angesetzt. In Thüringen werden Versorgungslücken bei der Kieferorthopädie befürchtet. Die Kassenärztliche Vereinigung und die Landesärztekammer verwiesen dabei auf das Sparpaket der Bundesregierung. Es sei geplant, dass kieferorthopädische Behandlungen künftig nur noch von Fachärzten abgerechnet werden dürften. Allerdings arbeiteten zurzeit rund 90% der Praxen im Freistaat ohne die Spezialisierung und versorgten rund 11.300 Kinder und Jugendliche. Diese Kapazitäten würden ersatzlos entfallen. Insgesamt 8 Kreise könnten dadurch in eine Unterversorgung rutschen. In Brandenburg ist eine spezielle Ermittlergruppe eingerichtet worden, um die jüngste Serie von Rinderdiebstählen aufzuklären. Landesinnenminister Jan Redmann sagte, außerdem werde die Polizei Viehtransporte nachts und früh morgens kontrollieren. Dabei gäbe es auch einen Austausch mit den Beamten aus Polen. Nach Angaben von Redmann wird vermutet, dass eine Gruppe in Osteuropa hinter den Taten steckt. Seit März wurden in Brandenburg in 4 Fällen insgesamt 233 Rinder gestohlen.
2: Dankeschön fürs Update.
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2: 2 nach 2, wir schauen mal auf die Straßen in der Sputnik-Zone. Achtung, auf der A38 Richtung Göttingen zwischen Auffahrt Sangerhausen Süd und Sangerhausen West, da liegt ein Reh auf der Fahrbahn. Im Saalekreis die Straße zwischen Obhausen und Schraplau, nach einem Unfall ist es dicht. Die neuesten Blitzer für euch, B187 in Jessen Richtung Holzdorf, B188 Döbelin Richtung Stendal. Halle Stinse-Freienfelder Straße stadtauswärts, Magdeburg-Breitscheid-Straße Richtung Biederitz und in Uchtdorf-Lindenstraße in beide Richtungen. Fehlt noch irgendwas, Staus oder Blitzer, dann klingelt gern kostenlos durch 08021, 4x die 0, oder ihr schickt einfach eine WhatsApp rüber. Nummer gibt's wie immer auf sputnik.de. So, Wetter gucken wir uns auch an. Wolken haben wir, im Harz regnet es auch mal runter und im Mansfelder Land, aber auch in der Börde. Wir haben 13 Grad in Magdeburg am Alten Markt. Köthen Tierpark 13 Grad, Halle Rannischer Platz gerade 12 Grad. Ja, heute so eine Mischung aus allem, so Sonne und Wolken, vor allem südlich der Börde regnet es und gibt auch so ein bisschen Gewitter. Ja, morgen Nebel, Hochnebel, Sonne, Quellwolken, dann so wieder ein bisschen Regen, maximal 16 Grad, also voll durchwachsen. Am Sonntag weniger Regen, mehr Sonne, dann bei bis zu 20 Grad und am Montag wird es dann wieder ein bisschen stabiler. So, ihr merkt schon, Nathalie hat schlau gemacht, Brückentag genommen. Ja, ich habe es nicht schlau gemacht, aber dafür bin ich jetzt hier bei euch und wir machen uns auf jeden Fall eine chillige Zeit und das mit ganz viel Lieblingsmusik.

0: Ganz neu geiler Track. Jonah Das und Dennis Lloyd mit Diamonds hier in der Sputnik Home Zone. Ich bin Simon und nächste Woche ist es ja schon soweit. 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

Es ist Crunchtime im Fußball und ich sag's euch, Leute, ich bin jetzt schon aufgeregt. Das wird so abgehen am Wochenende. Erstmal moin, Sputnik Homezone hier mit Simon. Ja, und am Wochenende entscheidet sich einfach mal auf allen Plätzen, wer da aufsteigt, wer absteigt. Es sind so viele Entscheidungen, die noch nicht durch sind. Von der Bundesliga runter bis in die letzten Ligen. Ja, morgen zum Beispiel geht's dann erstmal los mit der dritten Liga. Ich bin selbst in Regensburg dabei und schaue, dass Energie Cottbus da irgendwie hochkommt in die zweite Liga. Danach dann noch Regionalliga Nordost. Da ist die große Frage, Lok Leipzig oder Carl Zeiss Jena? Die sind ja punktgleich gerade und kämpfen darum, irgendwie das Ding zu holen. Und selbst dann geht's ja erstmal nur in die Relegation. Danach ist die Bundesliga am Start. Da sieht es im Abstiegskampf auch noch ultra spannend aus. Und am Sonntag dann noch die zweite Liga hinterher. Und in der zweiten Liga ist es so, dass ja Magdeburg und Dresden beide noch nicht safe über der Linie sind. Also da kann irgendwie alles noch passieren auf allen Plätzen. Ich weiß nicht, da muss man sich irgendwie nochmal irgendwie yogatechnisch vorbereiten, dass man da noch ein bisschen ruhig durchkommt. Ich bin echt gespannt und voll dabei. So Leute, wir bleiben da natürlich dran und hoffen, dass ihr das irgendwie auch herztechnisch verkraftet alles. Kommt mal gut ins Wochenende rein mit diesen krassen Entscheidungen auf den Fußballplätzen. Jetzt mit Apache und Breaking Your Heart. Passt. Ja.

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14.29 Uhr, Sputnik Homezone am Start mit Simon und wir werfen mal einen Blick auf die Straßen in der Sputnik-Zone. Im Saalekreis die Straße zwischen dem Abzweig Obhausen und Schraplau in Höhe der A38, die ist nach einem Unfall dicht. Und die neuesten Blitzer für euch, B80 zwischen Langenbogen und Seeburg, B187 in Jessen Richtung Holzdorf, B188 stehen sie in Döbelin Richtung Stendal, Halle, Freienfelder Straße stadtauswärts, Magdeburg, Breitscheidstraße Richtung Biederitz, dann Uchtdorf, Lindenstraße in beide Richtungen. 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Nummer gibt's wie immer auf sputnik.de. Viele Wolken unterwegs, Regen im Harz und im Mansfelder Land, aber auch in der Börde. Nehmt euch da mal einen Schirm mit. Wir haben 13 Grad in Magdeburg am Alten Markt. Köthen Tierpark 13, Halle Rannischer Platz gerade 12 Grad. Ja, so bleibt es heute auch komplett gemischt. Kann auch mal so aus der Börde so vereinzelt mit Gewitterchen um die Ecke kommen. Morgen erst neblig, dann Sonne, dann Wolken, dann Regen bei maximal 16 Grad. Am Sonntag ein bisschen weniger Regen, mehr Sonne bei maximal 20 Grad. Na, dann kommt man gut rein ins Wochenende, falls das nicht sowieso schon seid durch den Brückentag. Und Lieblingsmucke gibt's jetzt. MDR

0: ich bin Dennis. Das ist die Sputnik Spring Break Hymne. We should stick together.
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0: Das ist die Hymne zum Sputnik Spring Break Festival 2026. Zenith mit We Should Stick Together. Ja, ab geht's ins Wochenende und da reiten wir nochmal rein zur Dutton Ranch.
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0: Wo auch immer das ist, Serienexpertin Theresa ist am Start. Na, moinsen.
2: Hi.
0: Ja, Yellowstone-Fans, die kennen den Namen auf jeden Fall. Auf der Dutton Ranch hat der riesige Serienhype mit Kevin Costner angefangen. Jetzt gibt's Cowboy-Nachschub. Dutton Ranch ist der Name des neuen Spin-Offs. Und Theresa, du hast natürlich mal reingeschaut und die beiden Hauptdarstellerinnen persönlich sogar getroffen. Und kannst uns auch kurz nochmal abholen, was die für eine Rolle spielen.
2: Beth Dutton ist im Yellowstone-Universum ja die Tochter von Kevin Costners Charakter. Und Rip ist ihr Mann, so ein wortkarger, aber super cooler

0: Cowboy. Und die Serie ist eine Fortsetzung, in der die beiden einen Neuanfang auf ihrer eigenen Ranch starten, aber nicht mehr im schönen Montana.
1: Es fehlt mir sehr, in den Bergen aufzuwachen.
2: Das Leben hier wird gut werden, oder?
1: Wir werden dafür sorgen. Willkommen in Texas, Süße.
0: Natürlich warten dort neue Probleme. Eine andere große Ranch mit einer knallharten Besitzerin hat keinen Bock auf Konkurrenz. Sie und Beth, da werden richtig die Krallen ausgefahren.
3: So, jetzt gibt's aber auch schon ein anderes Yellowstone Spin-off Marshalls, was aber echt verrissen wird. So, wie ist es denn mit Dutton Ranch?
0: Anders, ich lieb's. Mit Beth und Rip kannst du halt auch nicht viel falsch machen. Die waren mit das Beste an Yellowstone. Hm. Die sind einfach das Mega-Power-Couple und dadurch, dass es jetzt in Texas spielt, gibt es auch nochmal andere Vibes. Die ersten beiden Episoden haben mir extrem Lust auf mehr gemacht und ich durfte mit den beiden auch sprechen und habe sie gefragt, was sie machen würden, wenn sie ihre Figuren treffen würden. Kelly Riley, die Beth spielt, meinte, sie würde mit Beth gern ein Trinken gehen, weil sie sie auch nicht als Feindin haben will. Und Cole Hauser, also Rip, würde gerne mit Rip ausreiten wollen.
4: I'd probably have a drink with her in a bar. That's what I'd probably... I'd want to always stay on the right side of her. I wouldn't want to be an enemy.
5: I'd say let's go for a ride, man.
3: Ja, nice. Für alle, die Yellowstone vermissen, ist die Serie also auf jeden Fall ein Must-See. Dutton Ranch gibt's ganz neu auf Paramount Plus. Danke an Theresa und für euch einen stabilen Start ins Wochenende.
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0: Ja, nee, da habe ich einen übelsten Plan. Also ich weiß auch komplett, wie das geht. Ist klar. Und nee, das habe ich auch schon alles gewusst. Ja, ja, ich würde es genauso umsetzen wie beim letzten Mal.
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0: Ihr kennt safe auch die Situation, bei denen ihr mal so tut, als ob ihr einen Plan hättet, obwohl ihr einfach gar keinen Plan habt. Und das war gestern unsere Kategorie beim Homezone Freestyle. Da läuft es ja immer so, immer 15:30. Schmeißen wir das Glücksrad an, dann kommt eine Kategorie raus, die war gestern Situation, in dem man so tut, als hätte man Ahnung. So, und dann habt ihr all das rübergeschickt, was euch dazu eingefallen ist. Und ich muss dann sponti diese Situation einrappen und einfreestylen. Hören wir nochmal rein, 15:30, nächste Runde.
3: Im Fußballstadion auf der Tribüne, bei Bewerbungsgesprächen, bei Computerprogrammen, wenn's ab in die Pilze geht, am Grill, beim Möbelaufbau, bei der selbsterklärenden Bedienungsanleitung, beim Gebrauchtwarenhändler, Olivenöl kaufen im Urlaub und wenn ich falsch liege, biege ich es mir zurecht.
0: Okay, ja, ja, ja. Ich bin Simon, ihr wisst es, ich bin der Klügste, das hörst du auch im Fußballstadion auf der Tribüne. Ja, erst erzähle ich, was ich weiß und dann ziehe ich von dann und gehe zu Bewerbungsgesprächen, rede über Computerprogramme und weiß, dass ich es kann und ich komme leider zu spät, aber dafür habe ich auch einen Plan, wenn es ab in die Pilze geht. Da sage ich zu dir, ey, was machst du da, bitte chill. Du hast doch wirklich gar keinen Plan, hier drüben am Grill.
3: Ja,
0: ich habe Ahnung von der Standheizung und beim Möbelaufbau von der selbsterklärenden Bedienungsanleitung. Außerdem bin ich generell auch voll der Gang. Da und habe auch mehr Plan beim Gebrauchtwarenhändler. Ist das die Bremse oder nur Staub? Ich kenne Olivenöl, da kenne ich mich aus beim Kaufen im Urlaub.
3: Cool.
0: Aber alle anderen Leute sind da drin wirklich schlecht. Wenn ich falsch liege, ja, dann biege ich es mir zurecht. Ja.
3: Tja, wie er leibt und lebt, was?
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1: 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In Sachsen-Anhalt müssen etwa 1200 angehende Pflegekräfte ihre schriftliche Zwischenprüfung wiederholen. Das hat ein Sprecher des Bildungsministeriums dem MDR bestätigt. Demnach wurden die Prüfungen für ungültig erklärt, weil Inhalte einer Aufgabe vorab bekannt geworden waren. Wie es dazu kommen konnte, stehe noch nicht fest. Dem Sprecher zufolge untersucht das Landesschulamt außerdem, ob Anzeige gestellt wird. Die Wiederholungsprüfung wurde für kommende Woche Mittwoch angesetzt. In Thüringen werden Versorgungslücken bei der Kieferorthopädie befürchtet. Die Kassenärztliche Vereinigung und die Landesärztekammer verwiesen dabei auf das Sparpaket der Bundesregierung. Es sei geplant, dass kieferorthopädische Behandlungen künftig nur noch von Fachärzten abgerechnet werden dürften. Allerdings arbeiteten zurzeit rund 90 Praxen im Freistaat ohne die Spezialisierung und versorgten etwa 11.300 Kinder und Jugendliche. Diese Kapazitäten würden ersatzlos entfallen. Insgesamt 8 Landkreise könnten dadurch in eine Unterversorgung rutschen. In Brandenburg ist eine spezielle Ermittlergruppe eingerichtet worden, um die jüngste Serie von Rinderdiebstählen aufzuklären. Landesinnenminister Jan Redmann sagte, außerdem werde die Polizei Viehtransporte nachts und frühmorgens kontrollieren. Dabei gäbe es auch einen Austausch mit den Beamten in Polen. Nach Angaben von Redmann wird vermutet, dass eine Gruppe in Osteuropa hinter den Taten steckt. Seit März wurden in Brandenburg in 4 Fällen insgesamt 233 Rinder gestohlen.
2: Dankeschön fürs Update.
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2: 2 nach 3, wir schauen mal auf die Straßen in der Sputnik-Zone. Achtung A9 Richtung Berlin zwischen Kleinmarzehn und Niemegk, da liegt ein Reifen auf der rechten Fahrspur. A38 Richtung Leipzig zwischen Merseburg-Nord und Merseburg-Süd, LKW-Unfall, da ist es gesperrt. Im Saalekreis ist die Straße zwischen dem Abzweig Opphausen und Schraplau in Höhe der A38 nach einem Unfall dicht. Und die neuesten Blitzer für euch, B80 zwischen Langenbogen und Seeburg. B187 Jessen Richtung Holzdorf, B188 Döbelin Richtung Stendal. Halle-Stehense-Freienfelder Straße, Magdeburg-Breitscheid-Straße Richtung Biederitz und Uchtdorf, Lindenstraße in beide Richtungen. Fehlt noch irgendwas, Staus oder Blitzer, dann klingelt gern kostenlos durch 08021 4x die Nullen oder ihr schickt einfach eine WhatsApp-Rüber, Nummer gibt's wie immer auf sputnik.de. So, Wetter gucken wir uns auch an. Wir haben Wolken. Im Harz regnet es mal runter und im Mansfelder Land, aber auch in der Börde. 13 Grad bei euch in Magdeburg am Dom. Halle-Peißnitz 13. Gentin bei euch am Elbe-Havel-Kanal 14 Grad. Ja, heute Abend eher wolkig. So ein bisschen Regen kommt dann noch runter und morgen aber komplette Mischung von allem. Nebel, Sonne, Wolken, Regen, maximal 16 Grad. Am Sonntag ein bisschen weniger Regen, aber dafür mehr Sonne und bei maximal 20 Grad wird es dann auch nochmal so ein Stückchen wärmer. Ja, dann kommt mal gut durch. Ne? Vielleicht seid ihr sogar schon am langen Wochenende gelandet. Falls nicht, durchhalten. Ich halte mit euch durch und Lieblingsmucke habe ich natürlich immer mit.

0: ganz neu, Leonie und Callum Scott mit Stay hier in der Sputnik Home Zone. Und Fußball, Football, das kann man ja mal miteinander verwechseln, oder? Also zumindest bei der WM, die in 27 Tagen startet, da ist jetzt auch eine fette Halbzeitshow geplant.
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0: Eieiei, also es sind sowieso schon schwierige Vorzeichen, weil unter Trump gerade weiterhin sehr viele Unruhen in den USA sind. Wir haben ja alle von diesen ICE-Troops gehört, von den Verhaftungen, von den getöteten Menschen. Außerdem soll die Nationalmannschaft des Irans in den USA spielen, obwohl sie ja erst von den USA angegriffen worden sind. Ja, und die Tickets für die WM-Spiele sind auch so teuer, dass sie sich kein Normalsterblicher leisten kann. Aber auch auf dem Fußballfeld wird's weird. Im WM-Finale wird eine Halbzeitshow am Start sein mit BTS, mit Shakira und Madonna. Und das organisiert vom Coldplay-Sänger Chris Martin. Und die Fußballfans sind eher so semi-begeistert. Wir kennen es ja aus Deutschland. Damals 2017 war Helene Fischer ja beim DFB-Pokal zur Halbzeit mal da. Wollten sie das auch mal austesten. Die wurde so gnadenlos ausgepfiffen, dass sie sich selbst nicht mehr gehört hat. Ja, und in den Kommentarspalten geht's auch ab. Da steht dann so Halbzeitshows beim Fußball, es reicht langsam. Oder hier, Amerika soll unseren Fußball in Ruhe lassen. Und außerdem gibt's ja, das kommt ja auch noch dazu, so Trinkpausen vor Ort wegen der heißen Temperaturen. Und da wird dann zum ersten Mal auch in Deutschland Werbung geschaltet. Also wirklich, so viele krasse Vorzeichen zur WM. Wir haben mal in der Sputnik-Zone nachgefragt. Wie ist denn da eure Meinung?
2: Da habe ich gar keinen Bock drauf. Ich will Fußball schauen und keine Werbung, ganz klar.
3: Es war ja schon mal vor ein paar Jahren, dass Shakira da zwischendurch gesungen hat. Und ich muss sagen, das war fürs Feeling auf jeden Fall richtig geil.
4: Es ist auf jeden Fall unnötig, ja. Verschwendung, Geldmacherei.
5: Also aus mehreren Gründen werde ich, glaube ich, die WM nicht gucken. Vor allem wegen der aktuellen Regierung, dann was der FIFA-Chef da auch übelst verursacht, dann, dass es alles so krass kommerziell irgendwie vermarktet wird. Ja, es wird halt total amerikanisiert, finde ich irgendwie. Und es hat halt nichts mehr irgendwie mit diesem traditionellen Fußball irgendwie zu tun, so wie wir das hier in Deutschland vielleicht auch kennen.
0: Ey, kann ich voll unterschreiben. Ist irgendwie so total meine Gefühlslage, dieses romantische Fußball und die Pfosten könnten auch dein Rucksack sein und du brauchst nichts weiter und es ist einfach ganz bodenständig. Das fällt dann natürlich alles weg. Was haltet ihr denn von der geplanten Halbzeitshow und von den Trink- und Werbeunterbrechungen? Schickt uns da mal eure Meinung zu per WhatsApp. Nummer ist auf sputnik.de zu finden und dann ja, quatschen wir heute mal drüber.
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0: los.
1: Yay, top. Dann können wir dann in diesem Sommer ohne Bedenken Kopf über in unseren Lieblingssee springen. Und das machen wir doch auch. Sputnik Homsund hier mit Simon. Ja, offiziell geht heute die Badesaison los. Hat, glaube ich, keiner dem Wetter Bescheid gesagt. Aber in Sachsen-Anhalt wurde trotzdem mal getestet, wie die Badeseen so am Start sind. Und die haben wirklich eine Spitzenwasserqualität. Und die sollen so gut sein wie nie zuvor. Hammer. Na dann, also einer von euch kann ja gerne schon mal anbaden gehen. Gebt gerne mal Bescheid, wie es gewesen ist. Und ich glaube, wir ziehen dann einfach ein paar Wochen nach, wenn die Temperaturen richtig nach oben gehen. Lieblingsmucke wieder jetzt hier in der Sputnik-Homezone.

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0: 15:29, Sputnik Homezone am Start mit Simon und wir werfen Blick auf die Straßen in der Sputnik-Zone. Achtung auf der A9 Richtung Berlin zwischen Kleinmarzehn und Niemegk, da liegt ein Reifen auf der rechten Fahrspur. A38 Göttingen nach Leipzig zwischen Merseburg-Nord und Merseburg-Süd, in beide Richtungen nach einem LKW-Unfall ist es da gesperrt, in Richtung Leipzig-Stau bis Bad Lauchstädt. Die neuesten Blitzer für euch, B80 Langbogen und Seeburg genau dazwischen, B187 Jessen Richtung Holzdorf, B188 in Döbelin Richtung Stendal, in Halle stehen sie Freienfelder Straße, Magdeburg-Breitscheid Straße, in Uchtdorf Lindenstraße in beide Richtungen. Fehlt noch irgendwas? Staus oder Blitzer? Dann klingelt gern kostenlos durch 08021 viermal die 0 oder ihr schickt einfach eine WhatsApp rüber. Nummer gibt's wie immer auf sputnik.de. So, Wetter gucken wir uns auch an. Wolken, im Harz regnet's, Mansfelder Land und Börde auch so ein bisschen. Magdeburg, Unicampus haben wir 13 Grad. Halle bei euch in der Heide 13, Jena Botanischer Garten gerade 10 Grad. Ja, am Abend bleibt's dann auch so verregnet. Morgen Nebel, Sonne, Wolken, Regen, maximal 16 Grad. Am Sonntag weniger Regen und mehr Sonne bei maximal 20 Grad. So, normalerweise würden wir jetzt das Glücksrad anhauen, damit ich hier heute nochmal den letzten Freestyle der Woche raushaue. Aber jetzt ist ja Nathalie hier gerade im Urlaub. Heißt also, am Montag machen wir wieder die nächste Folge Homezone Freestyle mit der nächsten Kategorie. Gönnen uns aber in dieser halben Stunde sowieso nochmal einen Freestyle, bei dem wir gedacht haben, boah, der ist so gruselig, den müssen wir euch nochmal vorspielen. Machen wir und Lieblingsmusik gibt's jetzt. 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

0: Freitagnachmittag und jetzt wird's gruselig.
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0: Ja, normalerweise hauen wir immer 15.30 Uhr das Glücksrad an, dann kommt eine Kategorie raus und ihr schickt all das rüber, was euch dazu einfällt, damit ich das dann ja ganz spontan einrappen und einfreestylen kann. Machen wir Montag auch wieder, wenn Nathalie wieder da ist, und gönnen uns jetzt mal eine Folge aus der letzten Woche, die ich richtig hart gefeiert habe, weil ihr echt geile Einfälle hattet. Und da war die Kategorie Dinge aus einem Horrorfilm. Und das waren eure Vorschläge.
3: Der rote Luftballon von S. Ein quietschender Schaukelstuhl, Werwolfgeheule, Taschenlampe mit Wackelkontakt, Nebel des Grauens, jemand steht hinter dem Duschvorhang, unheimliches Kinderlachen und Rückspiegelschock, jemand sitzt auf der Rückbank. Ach du Schreck.
0: Oh Gott, jetzt wird's, glaube ich, gruselig. Ah, ja, hier ist Simon und jetzt gibt's mal wieder Stress. Ich sehe da den roten Luftballon von S.
3: Nein!
0: Ich bin in einem Horrorfilm und fand's auch mal cool, aber auf einmal sitze ich auf einem quietschenden Schaukelstuhl. Ey, wer ist da im Wald? Ist das eigentlich eine Eule? Und warum höre ich auf einmal Werwurfgeheule? Ich hatte damals mal einen Dackel gehabt, aber jetzt habe ich hier eine Taschenlampe mit einem Wackelkontakt. Ich weiß, ich habe ein kleines Problem jetzt hier mit dem Vertrauen, denn ich stehe hier draußen auf einmal im Nebel des Grauens. Ich gehe da einfach cool so lang und auf einmal steht jemand hinter meinem Duschvorhang.
3: Nein.
0: Aber es war nur Nathalie, was willst du machen? Ich höre auf einmal da hinten unheimliches Kinderlachen. Ich bin hier in einem Film und das ist krank. Ich habe einen Rückspiegelschock. Jemand sitzt da hinten auf der Rückbank. Yeah.
3: Ja, ich bin Simon. Ich wollte gerne mit dir einen Ausflug machen übers Wochenende.
0: Oh, gruselig.
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1: IG Metall und der Volkswagen Betriebsrat haben Spekulationen über mögliche Werksschließungen in Deutschland zurückgewiesen. In einer gemeinsamen Erklärung betonten sie, dass der Tarifvertrag von Ende 2024 gelte. Darin wurde festgehalten, dass der Konzern bis 2030 in Deutschland 35.000 Arbeitsplätze streichen will. Im Gegenzug wurden aber Werksschließungen und betriebsbedingte Kündigungen ausgeschlossen. Zuletzt war vor allem das VW-Werk in Osnabrück in Frage gestellt worden. Diskussionen gab es auch um die Standorte in Sachsen. In Thüringen werden Versorgungslücken bei der Kieferorthopädie befürchtet. Die Kassenärztliche Vereinigung und die Landesärztekammer verwiesen dabei auf das Sparpaket der Bundesregierung. Es sei geplant, dass kieferorthopädische Behandlungen künftig nur noch von Fachärzten abgerechnet werden dürften. Allerdings arbeiteten zurzeit rund 90 Praxen im Freistaat ohne die Spezialisierung und diese versorgten etwa 11.300 Kinder und Jugendliche. Diese Kapazitäten würden ersatzlos entfallen. Spanien hat einen Mann an Deutschland ausgeliefert, der für einen russischen Geheimdienst spioniert haben soll. Wie die Bundesanwaltschaft in Karlsruhe mitteilte, wurde der 43-Jährige gestern überstellt und verhaftet. Der ukrainische Staatsbürger war Ende März in Spanien gefasst worden. Ihm wird vorgeworfen, einen Unternehmer ausgespäht zu haben, der Drohnen und Drohnenbauteile an die Ukraine liefert. Eine Komplizin des Verdächtigen war bereits im März in Nordrhein-Westfalen festgenommen worden.
2: Dankeschön fürs Update.
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2: 2:04, wir schauen auf die Straßen in der Sputnik-Zone. A38 Göttingen nach Leipzig zwischen Merseburg-Nord und Merseburg-Süd. In beide Richtungen ist es nach einem LKW-Unfall gesperrt. Richtung Göttingen Stau bis Leuna, Richtung Leipzig Stau bis Bad Lauchstädt. Und nach einem Unfall blockiert es im Landkreis Börde die Straße zwischen Flechtingen und Ivenrode. Die neuesten Blitzer für euch. A9 Richtung Berlin, Schkeuditzer Kreuz in der Überfahrt zur A14 Richtung Dresden. B80 zwischen Langbogen und Seeburg. B188 Dübeldin Richtung Stendal. Halle stehen sie Freienfelder Straße, Stadt auswärts und Uchtdorf, Lindenstraße. Beide Richtungen. Fehlt noch irgendwas? Staus oder Blitzer? Dann klingelt gern kostenlos durch 08021 4x die 0 oder ihr schickt einfach eine WhatsApp rüber. Nummer gibt's wie immer auf sputnik.de. Viele Wolken unterwegs, Regen im Harz, Mansfelder Land, aber auch in der Börde und das bei 13 Grad in Magdeburg am Dom, 12 Halle Peisnitz, Gentin, Elbe Havelkanal, 14 Grad. Ja, so bleibt's dann heute auch. Morgen Nebel, Sonne, Wolken, Regen, maximal 16 Grad. Am Sonntag ein bisschen weniger Regen, mehr Sonne bei maximal 20 Grad. 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

0: Ganz neu BTS mit Swim hier in der Sputnik Homesau mit Simon. Und nächste Woche geht schon los. Es wird gefeiert auf dem Sputnik Spring Break Festival 2026.
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0: Und die Paulina aus Oranienbaum ist dran. Moin, Pauline.
3: Hallo.
0: Und du möchtest heute wen überraschen? Wer soll unbedingt deine Plus 1 sein beim Spring Break Festival?
3: Das soll Nicole sein, meine beste Freundin.
0: Deine beste Freundin. Wie ist es? Wie habt ihr euch kennengelernt und warum seid ihr so dicke und unzertrennlich?
3: Das war damals, ich glaube, in der 7. Klasse. Da wurden wir nebeneinander gesetzt und seitdem hat es eigentlich immer gut so gewibt mit uns und jetzt unternehmen wir gefühlt jeden Tag was miteinander unter der Woche.
0: Ist ja
3: geil. Auch am Wochenende. Ja, genau.
0: Also welcher Lehrer oder welcher Lehrerin muss man dafür Danke sagen? Weil es war ja dann quasi höhere Gewalt, dass ihr nebeneinander gesetzt wurdet.
3: Ja, das war Herr Ernst, unser Russischlehrer.
0: Herr Ernst, Props gehen raus. Vielen lieben Dank. Du hast hier diese Freundschaft möglich gemacht. Das heißt, wenn ihr heute die Tickets bekommt, Herr Ernst hat eigentlich ein Drittel des Tickets verdient.
3: Ja, genau.
0: Gut, ich habe die Nummer hier von deiner Bestie, von Nicole. Und wir machen das so, dass wir jetzt hier anrufen. Ich drück mal hier auf Anrufen. Sie muss nur rangehen.
4: Hallo?
3: Hallo?
4: Hallo?
3: Nicole?
4: Ja?
3: Wir haben gewonnen. Nächstes Wochenende gehen wir aufs SSW.
4: Oh mein Gott, wirklich?
0: Ja, wirklich. Ja. Und ihr seid auch noch live bei Sputnik. Herzlichen Glückwunsch!
4: Ja!
0: Nicole, wo erwischen wir dich gerade? Was geht gerade bei dir ab?
4: Ich habe nichts gegessen.
0: Ja, hast gar nicht damit gerechnet jetzt, oder was?
4: Nein.
0: Ja, geil. Erzähl mal, Nicole, warum hast du so Bock auf Sputnik Spring Break Festival? Ich habe schon gehört, ihr wurdet nebeneinander gesetzt und seitdem seid ihr Besties.
4: Ja, warum ich Bock habe, habe ich ja auch schon erzählt gehabt, weil wir seitdem jedes Jahr da waren und ja, sie hat mich halt dazu gebracht und jetzt haben wir halt Bock drauf.
0: Ja, geil. Also, dann würde ich sagen, Props gehen raus an Herr Ernst. Den könnt ihr auf jeden Fall nochmal ein Getränk ausgeben, dass er das hier alles geregelt hat. Und dann ganz viel Spaß. Herzlichen Glückwunsch.
4: Danke.
0: Ja, gar kein Stress. Und ihr macht euch auch die Tickets klar. Ihr schickt uns einfach eine Sprachnachricht und sagt uns, warum euer Festival Bestie die beste Begleitung ist. Vielleicht hattet ihr auch ja irgend so einen Herr Ernst in eurem Leben, der das alles geregelt hat. Und unter allen Nachrichten ziehen wir dann eure Namen raus und rufen euch an. Ab Montag wieder entweder um 7 morgens oder 16 Uhr hier in der Sputnik-Homesau.
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16:28 Sputnik Homezone hier mit Simon. Wir werfen zusammen Blick auf die Straßen in der Sputnik-Zone. Da haben wir die A9 Richtung München zwischen Köselitz und Vockerode. 2 Kilometer Stau an der Baustelle, 10 Minuten länger. A38 Göttingen nach Leipzig zwischen Merseburg Nord und Merseburg Süd. In beide Richtungen nach einem LKW-Unfall ist es gesperrt. Richtung Göttingen Stau bis Leuna, Richtung Leipzig Stau bis Bad Lauchstädt. Und nach einem Crash blockiert es im Landkreis Börde die Straße zwischen Flechtingen und Ivenrode. Die neuesten Blitzer für euch. A9 Richtung Berlin, Schkeuditzer Kreuz in der Überfahrt zur A14 Richtung Dresden. B80 zwischen Langbogen und Sieburg, B188 Döbelin Richtung Stendal, Halle noch, Freiempfelder Straße, Stadt auswärts. 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Nummer gibt's wie immer auf sputnik.de. So, Wetter gucken wir uns auch an. Wolken, Regen im Harz, Mansfelder Land, aber auch in der Börde. Wir haben 13 Grad in Magdeburg an der Grünen Zitadelle, 12 Grad Halle Marktplatz und 11 Chemnitz-Burg-Rabenstein. Ja, so bleibt es dann heute Abend auch. Morgen Nebel, Sonne, Wolken, Regen, maximal 16 Grad. Am Sonntag dann weniger Regen, bisschen mehr Sonne bei maximal 20 Grad. Ja, dann kommt mal gut ins Wochenende rein, ne?

0: Ich fange nochmal an. Habe ich nicht gesagt? Afrojack, Sia und David Guetta mit Awake Tonight. Ganz neu hier in der Sputnik Home Zone mit Simon. Ab geht's ins Wochenende nach dem Feiertag und da reiten wir mal zur Dutton Ranch.
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0: Wo auch immer die ist, Serienexpertin Theresa ist am Start, die weiß es. Moin.
2: Hi.
0: Yellowstone-Fans kennen den Namen auf jeden Fall. Auf der Dutton Ranch hat der riesige Serienhype mit Kevin Costner angefangen. Jetzt gibt's Cowboy-Nachschub. Dutton Ranch ist quasi ein Spin-off. Und du hast mal reingeschaut, Theresa, und die beiden Hauptdarsteller und Stellerinnen persönlich getroffen und kannst uns ja vielleicht nochmal kurz abholen, was die für eine Rolle spielen.
2: Beth Dutton ist im Yellowstone-Universum ja die Tochter von Kevin Costners Charakter und Rip ist ihr Mann, so ein wortkarger, aber super cooler Cowboy. Hm. Und die Serie ist eine Fortsetzung, in der die beiden einen Neuanfang auf ihrer eigenen Ranch starten, aber nicht mehr im schönen Montana.
3: Es fehlt mir sehr, in den Bergen aufzuwachen.
4: Das Leben hier wird gut werden, oder?
3: Wir werden dafür sorgen. Willkommen in Texas, Süße.
2: Natürlich warten dort neue Probleme. Eine andere große Ranch mit einer knallharten Besitzerin hat keinen Bock auf Konkurrenz.

0: Sie und Beth, da werden richtig die Krallen ausgefahren.
1: Ja, es gibt ja auch schon ein anderes Yellowstone Spin-off Marshalls. Das wurde aber ziemlich verrissen. Wie ist das jetzt mit Dutton Ranch?
0: Anders, ich lieb's. Mit Beth und Rip kannst du halt auch nicht viel falsch machen. Die waren mit das Beste an Yellowstone. Die sind einfach das Mega-Power-Couple und dadurch, dass es jetzt in Texas spielt, gibt es auch nochmal andere Vibes. Die ersten beiden Episoden haben mir extrem Lust auf mehr gemacht und ich durfte mit den beiden auch sprechen und habe sie gefragt, was sie machen würden, wenn sie ihre Figuren treffen würden. Kelly Riley, die Beth spielt, meinte, sie würde mit Beth gern ein Trinken gehen, weil sie sie auch nicht als Feindin haben will. Und Cole Hauser, also Rip, würde gern mit Rip ausreiten wollen.
2: I'd probably have a drink with her in a bar. That's what I'd probably... I'd want to always stay on the right side of her. I wouldn't want to be an enemy.
3: I'd say let's go for a ride, man.
1: Ja. Und für alle, die Yellowstone vermissen, ist die Serie also must-see. Dutton Ranch gibt's ganz neu auf Paramount+. Plus. Danke, Theresa. Und damit einen stabilen Start ins Wochenende.
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Also nicht nur fußballtechnisch geht's morgen um alles, auch musikalisch. Sputnik Hormson hier mit Simon. Tag, das, schön, dass ihr mit am Start seid. Morgen ist ja das Finale des Eurovision Song Contest in Wien. Und Deutschland wird ja von der ehemaligen DSDS-Kandidatin Sarah Engels vertreten mit dem Song Fire. Mal gucken, ob wir da klassischerweise Letzter werden oder Vorletzter. Oder vielleicht wird es ja ein Riesenerfolg, das kann natürlich auch sein. Ja, Sarah Engels tritt als zweiter Act an, das ist jetzt schon mal klar, früh zu starten. Das gilt aber beim ESC eher als schwierig, denn man muss ja irgendwie auch so ein bisschen im Kopf bleiben. Und dann folgen ja noch so 23 weitere Songs. Aber ganz viel Aufmerksamkeit wird vor allem auch der Act nach Sarah Engels bekommen. Da tritt Israel an und die Teilnahme ist politisch wegen des Gaza-Kriegs und des umstrittenen Genozids. Ist es eine Riesendiskussion drumherum. 5 Länder haben ihre Teilnahme deswegen auch boykottiert. Spanien, Irland, Island, Slowenien, Niederlande, die treten alle nicht mit an. Und ja, da ist es aber so, dass Deutschland da irgendwie gar nicht sich dazu groß geäußert hat und es einfach mitnimmt, ohne jetzt quasi Stellung dazu zu beziehen. Und das gibt natürlich auch innenpolitisch ganz schön viel Kritik so an diesem Antreten. Und ja, der griechische Topfavorit, der muss auch ähnlich früh ran wie Sarah Engels. Also vielleicht stehen deswegen dann die Chancen doch ein bisschen besser. Übertragen wird es morgen 20.15 Uhr in der ARD, aber auch in der ARD Mediathek als Stream. Und ja, wir behalten es auf jeden Fall im Blick, die ganze Action, auch wie Israel da quasi empfangen wird. Da gab es ja auch vorher in den ganzen Vorrunden und beim ja auch bei den Proben und so gab es ja schon so viel Gegenwind, auch wieder so viele Leute, die das ausgepfiffen haben. Es ist halt ein politisches Statement da irgendwo. Also ich bin echt gespannt, was wir da am Wochenende hören und sehen werden. Cyril und James Blunt mit Tears Dry Tonight haben wir jetzt für euch hier in der Sputnik Home Zone.

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1: Sachsen will den Unterrichtsausfall mit freiwilligen Arbeitszeitkonten für Lehrer eindämmen. Laut Kultusministerium startet das Modell zum kommenden Schuljahr. Geplant ist, dass Lehrer zunächst bis zu 2 Unterrichtsstunden pro Woche mehr arbeiten. Nach einigen Jahren sollen sie diese Zusatzstunden dann abbauen können, indem sie weniger Stunden pro Woche arbeiten. Laut Ministerium gilt das Angebot für verbeamtete und unbefristet angestellte Lehrkräfte auch in Teilzeit. US-Präsident Donald Trump will in nächster Zeit über Waffenlieferungen an Taiwan entscheiden. Das kündigt er auf dem Heimflug von seinem Staatsbesuch in China an. Die Regierung in Peking sieht in den Waffenverkäufen ein Problem, weil sie Taiwan für sich beansprucht. Die USA unterstützen dagegen die Bemühungen des Inselstaates, unabhängig zu bleiben. Trump sagte, er habe sich bisher in keiner Richtung festgelegt. Er glaube nicht, dass es zum Konflikt zwischen den USA und China wegen Taiwan kommen werde. Spanien hat einen Mann an Deutschland ausgeliefert, der für einen russischen Geheimdienst spioniert haben soll. Wie die Bundesanwaltschaft in Karlsruhe mitteilte, wurde der 43-Jährige gestern überstellt und verhaftet. Der ukrainische Staatsbürger war Ende März in Spanien gefasst worden. Ihm wird vorgeworfen, einen Unternehmer ausgespäht zu haben, der Drohnen und Drohnenbauteile an die Ukraine liefert.
2: Dankeschön fürs Update.
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2: 5:01, wir schauen auf die Straßen in der Sputnik-Zone. A2 Richtung Berlin zwischen Magdeburg-Zentrum und Magdeburg-Rotensee. Nach einem Unfall ist es dicht, zurzeit Stau bis Magdeburg-Kannstieg. A9 Richtung München zwischen Köselitz und Fockerode, 2 Kilometer Stau an der Baustelle, 10 Minuten länger. A14 Richtung Magdeburg, Abfahrt Magdeburg-Sudenburg, ungesicherte Unfallstelle. A38 Göttingen nach Leipzig zwischen Merseburg-Nord und Merseburg-Süd, in beide Richtungen gesperrt nach einem LKW-Crash. In Richtung Göttingen Stau bis Leuna, in Richtung Leipzig Stau bis Bad Lauchstädt. Und im Landkreis Börde ist die Straße zwischen Flechtingen und Ivenrode nach einem Unfall blockiert. Die neuesten Blitzer für euch. A9 Richtung Berlin, Schkeuditzer Kreuz, Überfahrt zur A14 Richtung Dresden. B80 zwischen Langbogen und Seeburg. B188 Döbelin Richtung Stendal. Halle Freiemfelder Straße stadtauswärts. Fehlt noch irgendwas? Staus oder Blitzer? Dann klingelt gern kostenlos durch 08021 4x die 0. Oder ihr schickt einfach eine WhatsApp rüber. Nummer gibt's wie immer auf sputnik.de. Ja, wenig Wolken jetzt und Sonne, zurzeit in der Altmark, ansonsten echt viele Wolken und einzelne Regen und auch so ein paar fette Regenwolken, die gerade vom Südharz über den Burgenlandkreis bis Leipzig ziehen. 14 Grad haben wir Magdeburg am Opernhaus, Halle Roter Turm 10, Wittenberg Marktplatz 14 Grad, heute bleibt es dann auch so ungemütlich. Morgen Nebel, Sonne, Wolken, Regen, maximal 16 Grad, Sonntag dann weniger Regen und mehr Sonne, maximal 20 Grad. So Leute, dann kommt gut durch. 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

0: Sputnik Homezone hier am Freitag mit Simon. Schön, dass ihr eingeschaltet habt. Und Ghosting in der Dating-Bubble haben viele von uns schon bestimmt erlebt. Und jetzt werden wir auch noch ignoriert auf dem Arbeitsmarkt.
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0: Keine Antwort bekommen. Also darüber beklagen sich sehr viele Menschen, die auf Jobsuche sind. Und da gab es jetzt auch so eine repräsentative Umfrage. Und die Mehrheit der Leute, die sich für verschiedene Jobs beworben haben, die bekommen einfach nie wieder eine Rückmeldung. Ja, es könnte unter anderem daran liegen, dass die wirtschaftliche Lage aktuell ziemlich instabil ist. Und dadurch stehen auch Personalabteilungen unter Druck. Das sollte jetzt allerdings kein Grund sein, Bewerber und Bewerberinnen wegzuignorieren. Das frustriert ja dann auch unglaublich. Ja, viele verlieren dann auch irgendwie das Vertrauen in den Arbeitsmarkt. Und bei großen Unternehmen ist es auch so, dass mittlerweile die Bewerbungen von KI gescannt werden. Und wenn die Bewerbung nicht lesen kann, dann fällt das ganz, ganz schnell durchs Raster. Ja, er hat sich eigentlich damals als Stripper beworben, ist dann aber Polizist geworden, ohne Torte. Kommissar Meiner.
2: Hallo?
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2: Hier ist der Kommissar Meiner. Ich habe mich jetzt mal als Zoowärter beim Affenhaus beworben, ja? Als drittes Standbein. Jetzt wollten die aber von mir einen Lebenslauf. So, aber jetzt laufe ich schon seit 3 Wochen um mein Leben im Mansfelder Land rum. Bin ganz aus der Puste.
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6: Ja? 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
7: 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Ich habe noch offene Stellen. Meine Herren, und wegen der Gleichstellung suche ich noch männliche Auspeitscher. 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

0: 17:28 Sputnik Home Zone hier am Start mit Simon. Wir werfen mal einen Blick auf die Straßen in der Sputnik-Zone. A2 Richtung Berlin zwischen Magdeburg Zentrum und Magdeburg Rotensee. Nach einem Unfall ist es dicht. Zurzeit Stau. A9 Richtung München zwischen Köselitz und Fockerode. 2 Kilometer Stau an der Baustelle, dauert 10 Minuten länger. A38 Göttingen nach Leipzig zwischen Merseburg Nord und Merseburg Süd. Beide Richtungen nach einem LKW-Unfall gesperrt. Richtung Göttingen Stau bis Leuna. Richtung Leipzig Stau bis Bad Lauchstädt. Dann liegen mehrere Dönerspieße auf der Fahrbahn auf der B86, Achtung, Richtung Straußfurt zwischen Riesstedt und Abzweig Sangerhausen. Und nach dem Unfall blockiert im Landkreis Börde ist die Straße zwischen Flechtingen und Ivenrode. Die neuesten Blitzer für euch: A9 Richtung Berlin, Schkollitzer Kreuz in der Überfahrt zur A14 Richtung Dresden. B80 zwischen Langbogen und Seeburg. B188 Döbelin Richtung Stendal und Halle Freienfelder Straße stadtauswärts. Fehlt noch irgendwas? Staus oder Blitzer? Dann klingelt gern kostenlos durch 08021 4x die 0. Oder ihr schickt einfach eine WhatsApp rüber. Nummer gibt's wie immer auf sputnik.de. So, Wetter gucken wir uns auch an. Die wenigsten Wolken und Sonne zurzeit in der Altmark. Ansonsten mehr Wolken, bisschen Regen, paar kräftige Schauer auch vom Südharz über den Burgenlandkreis bis nach Leipzig. Das bei 14 Grad in Magdeburg an der Sternbrücke. Halle Hallmarkt 11, Weimar Bauhaus Uni 14 Grad. So bleibt es dann heute auch. Morgen Nebel, Sonne, Wolken, Regen maximal 16 Grad. Am Sonntag dann weniger Regen, bisschen mehr Sonne bei maximal 20 Grad.
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0: Fußball, Football, ja, kann man mal verwechseln, oder? Also zumindest bei der WM, die jetzt kommt, die startet in 27 Tagen und das ist auch eine fette Halbzeitshow geplant.
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0: Ja, ja, diese WM hat sowieso schon schwierige Vorzeichen. Unter Trump gibt es weiterhin sehr viel Unruhen in den USA. Ihr habt ja alle von diesen ICE-Trupps gehört, von den Verhaftungen, den getöteten Menschen. Außerdem soll die Nationalmannschaft des Irans in den USA spielen, obwohl sie ja von den USA erst angegriffen worden sind. Die Tickets für die WM sind außerdem so teuer, dass sie ein Normalsterblicher sowieso nicht leisten kann. Jetzt wird's aber auch auf dem Fußballfeld ein bisschen weird. Im WM-Finale wird's eine Halbzeitshow geben mit BTS, Shakira und Madonna. Organisiert von Coldplay-Sänger Chris Martin. Ja, die Fußballfans sind natürlich eher semi-begeistert und müssen sofort auch an 2017 denken, als Helene Fischer hier beim DFB-Pokal in der Halbzeitshow da angefangen hat zu singen. Beziehungsweise, man hat sie ja gar nicht gehört, die wurde so gnadenlos ausgepfiffen. Und jetzt auch in den Kommentaren geht's ab. Viele sagen, ey, Halbzeitshows beim Fußball, es reicht. Oder Amerika will uns aus unserem schönen Fußball einfach den Super Bowl machen. Dann kommt ja aber auch noch dazu, es gibt ja Trinkpausen während der WM, dass da währenddessen auch Werbung geschaltet werden soll. Ist auch ein Novum. Normalerweise läuft Fußball wirklich von der ersten bis zur letzten Sekunde und jetzt gibt es hier Werbungen, die da reingeschaltet werden. Wir haben mal hier in der Sputnik-Zone nach eurer Meinung gefragt.
2: Habe ich gar keinen Bock drauf. Ich will Fußball schauen und keine Werbung, ganz klar.
3: Es war ja schon mal vor ein paar Jahren, dass Shakira da zwischendurch gesungen hat und ich muss sagen, das war fürs Feeling auf jeden Fall richtig geil.
4: Es ist auf jeden Fall unnötig, ja. Verschwendung, Geldmacherei.
5: Also aus mehreren Gründen werde ich, glaube ich, die WM nicht gucken. Zu allem wegen der aktuellen Regierung, dann was der FIFA-Chef da auch übelst verursacht, dann, dass es alles so krass kommerziell irgendwie vermarktet wird. Ja, es wird halt total amerikanisiert, finde ich irgendwie. Und es hat halt nichts mehr irgendwie mit diesem traditionellen Fußball irgendwie zu tun, so wie wir das hier in Deutschland vielleicht auch kennen.
0: Ja, safe, würde ich auch unterschreiben. Und gerade wenn du so richtig mit Fußball aufgewachsen bist und diese Entwicklung so siehst, ist schon ein bisschen schwierig. Was haltet ihr denn von dieser geplanten Halbzeitshow und diesen Trink-Werbeunterbrechungen, die da reinkommen? Schickt uns gerne mal eure Meinung rüber per WhatsApp. Nummer gibt's auf Sputnik.

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1: Die Schauspielerin Angelika Domröse ist tot. Wie der MDR aus dem privaten Umfeld der Schauspielerin erfuhr, starb sie im Alter von 85 Jahren. Vor allem ihre Rolle in dem Kultfilm Die Legende von Paul und Paula an der Seite von Winfried Glatzeder machte sie zu einem der bekanntesten Gesichter der DEFA. Später verkörperte Domröse unter anderem die Kommissarin Vera Belewski im Polizeiruf 110. Neben zahlreichen Kino- und Fernsehrollen war Domröse auch festes Ensemblemitglied an der Volksbühne Berlin. Nach ihrer Übersiedlung in den Westen Anfang der 1980er Jahre blieb sie eine gefragte Theater- und Fernsehschauspielerin. Sachsen will den Unterrichtsausfall mit freiwilligen Arbeitszeitkonten für Lehrer eindämmen. Laut Kultusministerium startet das Modell zum kommenden Schuljahr. Geplant ist, dass Lehrer zunächst bis zu 2 Unterrichtsstunden pro Woche mehr arbeiten. Nach einigen Jahren sollen sie die Zusatzstunden dann abbauen können, indem sie weniger Stunden pro Woche arbeiten. Laut Ministerium gilt das Angebot für verbeamtete und unbefristet angestellte Lehrkräfte auch in Teilzeit. Spanien hat einen Mann an Deutschland ausgeliefert, der für einen russischen Geheimdienst spioniert haben soll. Wie die Bundesanwaltschaft in Karlsruhe mitteilte, wurde der 43-Jährige gestern überstellt und verhaftet. Der ukrainische Staatsbürger war Ende März in Spanien gefasst worden. Ihm wird vorgeworfen, einen Unternehmer ausgespäht zu haben, der Drohnen und Drohnenbauteile an die Ukraine liefert.
2: Danke fürs Update.
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2: Punkt 18 Uhr, wir schauen auf die Straßen in der Sputnikzone. A2 Richtung Berlin zwischen Magdeburg Zentrum, Magdeburg Rotensee, Unfall, gesperrt, zurzeit Stau. 10 Minuten länger, A9 Richtung München zwischen Köselitz und Vockerode, 2 Kilometer Stau an der Baustelle. A38 Göttingen nach Leipzig zwischen Merseburg Nord und Merseburg Süd, beide Richtungen LKW, Unfall deswegen gesperrt, Richtung Göttingen Stau bis Leuna, Richtung Leipzig Stau bis Bad Lauchstädt. Landkreis Börde, die Straße zwischen Flechtingen und Ivenrode ist nach einem Unfall blockiert. Blitzer A9 Richtung Berlin, Schkodditzer Kreuz, Überfahrt zur A14 Richtung Dresden, B8 zwischen Langbogen und Seeburg, Halle Freienfelder Straße stadtauswärts und Ortsausgang Warnstedt Richtung Westerhausen beidseitig. Wetter gucken wir uns auch an. Sonne im Altmarkkreis Salzwedel und im Burgenlandkreis dazwischen Wolken vom Harz bis zum Salzland zwischen der Region Halle und Leipzig auch so ein bisschen Regen und Gewitter kommt da immer mal runter. 14 Grad Magdeburg Sternbrücke. Halle Hallmark 10, Weimar Bauhaus Uni 11 Grad. So bleibt es heute auch. Morgen Nebel, Sonne, Wolken, Regen maximal 16 Grad. Sonntag weniger Regen, mehr Sonne maximal 20 Grad. Leute, dann kommt mal richtig gut ins Wochenende rein. Vielleicht seid ihr auch schon drin. Genießt es, habt ganz viel Spaß, Leute. Und bis dahin, wir hören uns Montag wieder ab 14 Uhr.
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Und jetzt neue Musik, die einfach total nach Wilder Westen klingt. Ich erzähle kurz die Story. Die gesetzlose Terry Lee ist auf einem blutigen Rachefeldzug. Sie hat es auf die Bande der Bootcut Boys abgesehen, nachdem diese den Sheriff, ihren eigenen Vater, ermordet haben. Ja, so läuft das hier auf diesem Track von Shaboozey, Born to Die. Der Gute hat ein Fable für Country-Mucke. Und wir wissen ja, diese ganze Country-Mucke, die funktioniert einfach wahnsinnig gut. So klingt eben dieser Track einfach nach einer epischen Geschichte. Born to Die, Shaboozey, neu.

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1: Neue Mucke haben wir jetzt aus Leipzig. Von einem Typen, der mit 18 auf die Straße fürs Klima gegangen ist. Jetzt, 7 Jahre später, performt er seine Songs auf Demos, zum Beispiel gegen die Wehrpflicht und gegen den Krieg. Und der Name, lieber Hexer, der ist mal wirklich sehr geil.
2: Ich habe halt diesen Namen Hexer mit 14 im Klassenzimmer mir festgelegt, bin dann nach Hause und habe gesagt, ey, ich werde jetzt Rapper. Und irgendwie habe ich deswegen auch den Namen behalten, weil mich das irgendwie mal an diesen Moment erinnert, wo ich da als Teenager irgendwie das irgendwie für mich entschieden habe. So.
1: So, und jetzt hören wir rein in deine neue EP-Track Brandgleich am Start. So heißt sie dann auch. 7 Songs sind drauf. Und es ist ein bisschen was anders als vorher bei dir, ne?
2: An sich irgendwie glaube ich, dass gerade die Songs, die ich so machen möchte, die oft auch ein bisschen deeper sind und auch manchmal gesellschaftskritisch sind, dass da einfach auch ein paar Jahre mehr Lebenserfahrung gerade ganz gut tun, merke ich in letzter Zeit. Also ich glaube, das hat in letzter Zeit noch viele, viele Sachen irgendwie für mich persönlich besser gemacht in den Songs, einfach auch mehr im Leben dazugelernt zu haben. Und seit letztem Jahr bin ich das erste Mal so richtig im Studio und habe, glaube ich, einen Produzenten gefunden, der einfach gut mit mir zusammenpasst.
1: Ja, richtig gut. Und mit dieser EP geht es dann auch den ganzen Mai über auf Tour. 29.05. dann Heimspiel Leipzig Conner Island. Und die Fans dürfen sich freuen, ne?
2: Ich weiß nicht. Ich hoffe auch, dass es immer eine ehrliche Erfahrung ist. Also bei mir gibt es auf jeden Fall kein Playback. Ich mache immer alles 100% live. Wir haben eine fette Show vorbereitet, richtig geile Intros hinbekommen. Ich versuche mir daraus gerade ein bisschen mehr Mühe zu geben, ein dickeres Bühnenbild zu machen. Und genau, ich glaube auf jeden Fall auch wieder Ehrlichkeit und noch echter Live-Rap.
1: Ja, voll gut, Hexer. Und der Track dann auch live, Brand. Da hat jemand Bock auf Haltung. Und mal wieder so ein bisschen Oldschool-Hip-Hop-Beat. Richtig gut, Hexer aus Leipzig, Brand. Ja.

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Ich finde, sie hat das aber ganz schlau gemacht. Und zwar hat sie sich wieder mit Stuart Price zusammengetan. Das ist ein Produzent, der hat 2005 schon ihr Album Confessions on a Dance Floor produziert. Und deswegen klingt jetzt dieser nächste Song, den sie zusammen mit Sabrina Carpenter macht, finde ich, total 2005. Ich habe da als Millennium-Menschen nichts gegen einzuwenden. Also ich habe den Song schon gekauft. Ich finde den geil. Und was sagt ihr? Madonna, Sabrina Carpenter, Bring Your Love. Neu. 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

Neue Musik von Taylor Swift jetzt. Also für die einen war es der Tag der Deutschen Einheit. Für die anderen der Release Day schlechthin. 3. Oktober letztes Jahr hat Taylor ja ihr heiß erwartetes 12. Album Life of a Showgirl rausgebracht. Und selbst jetzt begleitet uns das Album irgendwie immer noch. Denn auch wenn der große Hype vielleicht vorbei ist, kochen einzelne Tracks immer wieder erneut hoch mit so einem Medium-Hype. Oder einem kleinen, großen Hype. Ich weiß nicht, wie man es nennt. Und gerade ist Elizabeth Taylor, der nächste Track von ihr, wieder in aller Munde. Der Song ist eine Hommage an die gleichnamige Hollywood-Ikone, eben Elizabeth Taylor. Und behandelt Themen wie den Umgang mit Ruhm und dem Erhalt von Beziehungen im Rampenlicht. Themen, die also nicht nur Elizabeth, glaube ich, ihre gesamte Karriere begleitet haben, sondern auch Taylor selbst. Und deswegen hat er jetzt Taylor Swift, Elizabeth Taylor.

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